0: Es ist 2 Uhr und 24 Minuten. 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
1: Heute Nacht fällt bei uns weiter stellenweise Regen. Morgen früh ist es oft trüb, ab Mittag lockert es etwas auf. Dazu ist es mit 16 bis 19 Grad mild. In Bayerisch-Schwaben und dem Allgäu kann es in der kommenden Nacht zwischen Donau und den Alpen in den nebelanfälligen Tälern örtlich dunstig werden. Der Radio Schwaben 3-Tage-Trend. Morgen geht es teils mit Nebel los. Danach ist es meist stark bewölkt und zeitweise nass. Am Nachmittag sind um die 20 Grad drin. Am Sonntag ist es ähnlich, mit vielen Wolken, etwas Regen und nur kurzen freundlichen Abschnitten. Zum Wochenstart ist es etwas freundlicher und etwas wärmer, insgesamt aber weiter wechselhaft. In Großeitingen Regen bei 11 Grad, in Bad Wörishofen 9 Grad, in Gundelfingen trocken bei 12 Grad.
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1: Die Polizei meldet derzeit keine Verkehrsbehinderungen in Bayerisch-Schwaben. In unserer Region wird im Moment nicht geblitzt. Meldet Staus und Blitzer immer per WhatsApp unter 08000 11 82 11.
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1: Zum Start in diese Nacht fällt bei uns noch stellenweise leichter Regen. Und am Morgen ist es zunächst oft grau und nass. Ab Mittag zeigt es sich freundlicher und zum Abend hin zeigt sich auch mal die Sonne. Bei Werten von meist 10 bis 12 Grad.
0: Der Radio Schwaben 3-Tage-Trend.
1: Morgen ist es vor allem in den Tälern und im Allgäu örtlich neblig. Später meist stark bewölkt mit einzelnen Schauern. Am Nachmittag aber auch etwas freundlicher. Dazu 19 bis 21 Grad. Am Sonntag überwiegen die Wolken. Zwischendurch sind Auflockerungen möglich. Zum Wochenstart ist es etwas wärmer. Insgesamt aber weiter eher wechselhaft in Bayerisch-Schwaben und dem Allgäu. In Friedberg Regen bei 12 Grad. In Pfronten 8 Grad und in Möttingen 12 Grad.
0: Es ist 2 Uhr und 57 Minuten. 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
2: Ich bin Moritz Einzel. Wochenlang hatte der als Timmy bekannte Buckelwal vor der dänischen Insel Anholt gelegen. Nun ist er gestern am Strand obduziert worden. Eine klare Todesursache konnte das Expertenteam zunächst nicht feststellen. Klar ist aber, dass das Tier, wie bereits vermutet, ein Weibchen ist. Mehr von Sigrid Harms.
3: Zu Beginn schnitten die Walexperten noch mit langen Messern gezielt durch die dicke Fettschicht, die den Wal zusammenhielt. Dadurch konnten die Fäulnisgase entweichen, die sich in seinem Inneren gebildet hatten. Am Ende musste ein Bagger ran, um das tonnenschwere Tier zu öffnen. Die Organe und Eingeweide des Buckelwals sollen genau untersucht werden. Die Experten wollen herausfinden, woran Timmy gestorben ist. Eine seltene Gelegenheit für die Wissenschaftler, denn Buckelwale sind schwer in ihrem natürlichen Lebensraum zu erforschen.
2: Der Deutsche Pflegerat hat die Pflegereformpläne von Gesundheitsministerin Warken kritisiert. Das sei ein reines Sparprogramm zu Lasten von Pflegebedürftigen und Angehörigen. Pflegeratspräsidentin Vogler sagte dem Redaktionsnetzwerk Deutschland, besonders problematisch sei die geplante Absenkung der Rentenversicherungsbeiträge für pflegende Angehörige. Bei der Bundeswehr gibt es offenbar einen erheblichen Reparaturstau. Laut Recherchen von ARD und Süddeutscher Zeitung zeigt ein interner Wegen der Angehörige. Bei der Bundeswehr gibt es offenbar einen

Erheblichen Reparaturstau. Laut Recherchen von ARD und Süddeutscher Zeitung zeigt ein interner Bericht des wichtigsten Reparaturdienstleisters der Truppe, dass an vielen Stellen Ersatzteile fehlen. Im Mai soll etwa nur die Hälfte des Bestands beim Schützenpanzer Marder, dem Radpanzer Boxer oder der

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1: Ruhiger und störungsfreier Verkehr im Sendegebiet. Derzeit wird in unserer Region nicht geblitzt. Meldet Staus und Blitzer immer per WhatsApp unter 08000 11 82 11.
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0: Es ist 3 Uhr und 26 Minuten. 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
1: In dieser Nacht ziehen bei uns noch letzte Schauer durch. Danach lockert es allmählich auf und gegen morgen wird es stellenweise neblig, bei 7 bis 11 Grad, vor allem in den Tälern zwischen Nordschwaben und dem Allgäu. Tagsüber zeigt sich der Freitag meist stark bewölkt. Am Nachmittag gibt es vor allem im Norden einzelne Schauer oder auch mal ein kurzes Gewitter. Zum Abend hin dann wieder freundlichere Abschnitte. Der Radio Schwaben 3-Tage-Trend. Morgen ist es örtlich neblig, danach meist trocken und am Nachmittag freundlich bei 19 bis 21 Grad. Am Sonntag wechseln sich Wolken und etwas Sonne ab. Insgesamt ist es leicht wechselhaft. Zum Wochenstart setzt sich das ähnlich fort, dann aber etwas wärmer. Aktuell meldet Bobingen Regen bei 11 Grad, in Jengen 8 Grad und in Neu-Ulm 11 Grad. Dort ist es trocken.
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1: Aktuell sind uns keine Verkehrsbehinderungen und keine Blitzer bekannt. Weiterhin eine gute Fahrt.
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1: Zum Start in diese Nacht fällt bei uns noch stellenweise Regen. Und am frühen Morgen bleibt es meist grau. Später lockert es auf, am Nachmittag zeigt sich auch mal die Sonne. Gegen Abend ist es freundlicher, besonders zwischen Nordschwaben und dem Allgäu. Bei Temperaturen in den nächsten Stunden meist zwischen 9 und 12 Grad. Der Radio Schwaben 3-Tage-Trend. Morgen gibt's teils Nebel, im Allgäu auch etwas Regen. Danach ist es oft dicht bewölkt und am Nachmittag sind einzelne Schauer möglich, bei 18 bis 21 Grad. Am Sonntag zeigt sich das Wetter ähnlich, mit vielen Wolken, etwas Sonne und nur vereinzelt Regen. Zum Wochenstart ist es etwas wärmer und zeitweise freundlicher. In Kissing 11 Grad bei Regen, in Obergünzburg 8 Grad bei Regen und in Nordendorf 12 Grad bei Regen.
0: Es ist 3 Uhr und 58 Minuten. 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
2: Ich bin Moritz Einzel. Mit Streiks im Einzelhandel will die Gewerkschaft Verdi auch heute Druck in den laufenden Tarifverhandlungen machen. In verschiedenen Städten wie Berlin, Ingolstadt oder Saarbrücken sind Kundgebungen geplant. Der Handelsverband erwartet für die Kunden keine großen Auswirkungen. Thomas Brockt berichtet.
3: Ein Kompromiss im Tarifstreit ist weiter nicht in Sicht. Verdi fordert 7% mehr Geld für die Beschäftigten im Handel. Die Angebote der Arbeitgeber liegen noch deutlich darunter, auch wegen längerer Laufzeiten. Die Gewerkschaft spricht von einer Frechheit, zumal es den Konzern wirtschaftlich hervorragend gehe. Viele Beschäftigte wüssten aber gar nicht mehr, wie sie ihr tägliches Leben finanzieren sollen. Vor allem auch im Einzelhandel, wo besonders viele in Teilzeit arbeiten.
2: Der ukrainische Präsident Selenskyj hat Kreml-Chef Putin ein direktes Treffen vorgeschlagen. In einem offenen Brief regte Selenskyj Verhandlungen über ein Ende des Krieges in der Ukraine an, an einem neutralen Ort, etwa in der Schweiz, der Türkei oder einem arabischen Land. Konkret auf den Vorschlag reagiert hat Putin noch nicht. Auf der dänischen Insel Anholt ist der Buckelwal obduziert worden, der immer wieder an der deutschen Ostseeküste gestrandet war. Fachleute zerlegten den Kadaver und untersuchten ihn. Warum der Wal verendet ist, konnten sie zunächst nicht feststellen. Nach der Obduktion steht aber fest, dass es sich um ein Buckelwal-Weibchen handelte. Die Basketballer des FC Bayern sind ins Playoff-Finale um die deutsche Meisterschaft eingezogen. Die Münchner gewannen auch das dritte Halbfinale, um ein Buckelwal-Weibchen handelte. Die Basketballer des FC Bayern sind ins Playoff-Finale um die deutsche Meisterschaft.

0: Es ist 4 Uhr und 25 Minuten. 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
1: Heute früh ist es bei uns meist grau und stellenweise noch nass. Im Laufe des Vormittags lockert es etwas auf. Am Nachmittag zeigen sich in Bayerisch-Schwaben und dem Allgäu freundlichere Abschnitte, bevor der Abend vor allem zwischen Donau und den Alpen wieder teils wolkig verläuft. In der kommenden Nacht bilden sich örtlich Nebelfelder, besonders in den Tälern. Und die Temperaturen gehen auf 6 bis 11 Grad zurück. Der Radioschwaben 3-Tage-Trend. Morgen ist es oft trüb, im Oberallgäu auch mit etwas Regen. Später bleibt es meist dicht bewölkt und am Nachmittag sind örtlich Schauer möglich. Am Sonntag zeigt sich das Wetter etwas freundlicher, mit trockenen Phasen. Am Montag setzt sich der leicht wärmere Eindruck fort, dann mit Höchstwerten von 23 bis 25 Grad. Aktuell meldet Inningen Regen bei 11 Grad. In Lindau trocken bei 11 Grad. In Monheim trocken bei 11 Grad.
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1: Radio Schwaben wünscht euch weiterhin gute Fahrt. Im Moment läuft der Verkehr ohne Störungen und Blitzer.
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1: Der frühe Morgen zeigt sich bei uns zwischen Nordschwaben und dem Allgäu grau und stellenweise noch nass. Im Laufe des Vormittags lässt der Regen nach. Am Mittag lockert es vor allem nach Norden hin etwas auf, bevor der Abend vielerorts freundlicher endet. Dazu ist es heute meist mild mit rund 17 bis 19 Grad. Der Radioschwaben 3-Tage-Trend. Morgen beginnt teils mit Nebel, besonders in den Tälern und im Oberallgäu auch mit etwas Regen. Später ist es überwiegend wolkig mit einzelnen Schauern. Am Sonntag zeigt sich das Wetter etwas freundlicher, mit dichten Wolken und nur noch selten etwas Regen. Zum Wochenstart ist es meist trocken und etwas wärmer. Dann sind in unserer Region 23 bis 25 Grad drin. In Eichach 11 Grad, in Marktoberdorf Regen bei 8 Grad, in Buttenwiesen 12 Grad.
0: 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Es ist 4 Uhr und 57 Minuten. 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
2: Ich bin Moritz Einzel, guten Morgen. Wochenlang hatte der als Timmy bekannte Buckelwal vor der dänischen Insel Anholt gelegen. Nun ist er gestern am Strand obduziert worden. Eine klare Todesursache konnte das Expertenteam zunächst nicht feststellen. Klar ist aber, dass das Tier, wie bereits vermutet, ein Weibchen ist. Mehr von Sigrid Harms.
3: Zu Beginn schnitten die Walexperten noch mit langen Messern gezielt durch die dicke Fettschicht, die den Wal zusammenhielt. Dadurch konnten die Fäulnisgase entweichen, die sich in seinem Inneren gebildet hatten. Am Ende musste ein Bagger ran, um das tonnenschwere Tier zu öffnen. Die Organe und Eingeweide des Buckelwals sollen genau untersucht werden. Die Experten wollen herausfinden, woran Timmy gestorben ist. Eine seltene Gelegenheit für die Wissenschaftler, denn Buckelwale sind schwer in ihrem natürlichen Lebensraum zu erforschen.
2: Bei der Bundeswehr gibt es offenbar einen erheblichen Reparaturstau. Laut Recherchen von ARD und Süddeutscher Zeitung zeigt ein interner Bericht des wichtigsten Reparaturdienstleisters der Truppe, dass an vielen Stellen Ersatzteile fehlen. Im Mai soll etwa nur die Hälfte des Bestands beim Schützenpanzer Marder, dem Radpanzer Boxer oder der Panzerhaubitze 2000 einsatzfähig gewesen sein. Der Deutsche Pflegerat hat die Pflegereformpläne von Gesundheitsministerin Warken kritisiert. Das sei ein reines Sparprogramm zu Lasten von Pflegebedürftigen und Angehörigen. Pflegeratspräsidentin Vogler sagte dem Redaktionsnetzwerk Deutschland, besonders problematisch sei die geplante Absenkung der Rentenversicherungsbeiträge für pflegende Angehörige. Eine ganze Woche dauert's mehr bis zum Start der Fußball-Weltmeisterschaft in den USA, Mexiko und Kanada. Deutschlands zweiter Gruppengegner, die Elfenbeinküste, hat am Abend mit einem Testspielsieg für Aufsehen gesorgt. Das Team gewann in Nantes gegen Titelmitfavorit Frankreich mit 2:1. Europameister Spanien tat sich in La Coruña gegen den Irak schwer und kam nicht über ein 1:1 Unentschieden hinaus.
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1: Radio Schwaben wünscht euch weiterhin gute Fahrt. Im Moment läuft der Verkehr ohne Störungen und Blitzer.
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6: Oh Mann, oh, schon wieder Montag.
7: Nein, es ist Freitag.
6: Warte, gestern war Feiertag, kein Wochenende.
7: Halleluja!
6: Halleluja! Boah, mir geht's gerade richtig gut. Ich war gerade wirklich, die ganzen Morgen, ich habe das nicht gecheckt.
7: Ja, bis gerade zu diesem Moment. Herzlichen Glückwunsch.
6: Ja, ich weiß, ich bin eigentlich schon eine Stunde wach, das ist schon traurig.
7: Ist aber auch noch sehr früh.
6: Ja, ich hoffe, ihr seid genauso glücklich wie ich. Es ist Freitagmorgen. Ich glaub's ja gar nicht. Hier kommen ja 80er, 90er aktuelle Hits. Schlaf mal rein. Ey, krass, es ist ja Freitag.
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0: Es ist 5 Uhr und 24 Minuten. 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
1: Heute ist es bei uns zwischen Nordschwaben und dem Allgäu. Am frühen Morgen grau und stellenweise noch nass. Im Laufe des Vormittags lockern die Wolken etwas auf. Am Mittag und Nachmittag gibt es freundliche Abschnitte bei meist milden 16 bis 18 Grad. Gegen Abend zeigt sich häufiger die Sonne. Der Radio Schwaben 3-Tage-Trend. Morgen beginnt es teils mit Nebel, im Allgäu auch mit etwas Regen. Später ist es meist stark bewölkt und am Nachmittag sind örtlich Schauer möglich. Dazu 6 bis 11 Grad. In der Früh, am Sonntag hält sich oft dichte Bewölkung. Nachmittags sind aber auch Auflockerungen dabei. Zum Wochenstart ist es etwas freundlicher und spürbar wärmer. Aktuell meldet Welden 12 Grad und bedeckt. In Nesselwang Regen bei 8 Grad. In Holzheim 12 Grad.
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1: Ihr habt freie Fahrt, derzeit gibt es keine Verkehrsbehinderungen. In unserer Region wird nicht geblitzt. Meldet Staus und Blitzer immer per WhatsApp unter 08000 11 82 11.
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3: Und da sind wir schon wieder gelandet am Freitagmorgen. Schön, dass ihr eingeschaltet habt.
4: Großartig. Hoffentlich hattet ihr gestern schon Feiertag.
3: Ja, das auf jeden Fall. Und jetzt geht's ja gleich weiter. Ne? Das Wochenende steht schon wieder direkt vor der Tür.
4: Mhm.
3: Und bis dahin begleiten wir euch natürlich mit mehr 80er, 90er aktuellen Hits. Wir haben jede Menge regionale Themen, gute Laune.
4: Und uns im Gepäck.
3: Und eine verunsicherte Co-Moderatorin. Hier ist Franzi Bernhauser, ich bin Lukas Prosser. Schön, dass ihr eingeschaltet habt. Auf geht's.
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2: Heute früh ist der Tag meist grau und stellenweise noch nass. Im Laufe des Vormittags lockert es langsam auf. Am Mittag und Nachmittag gibt es zwischen Nordschwaben und dem Allgäu freundlichere Abschnitte. Am Abend ist es oft schon trocken bei uns, bei milden 17 bis 19 Grad. Der Radio Schwaben 3-Tage-Trend. Morgen beginnt teils mit Nebel, vor allem Richtung Donautal und im Allgäu auch mit etwas Regen. Später ist es meist dicht bewölkt und am Nachmittag sind örtlich Schauer dabei, bei 18 bis 21 Grad. Am Sonntag zeigt sich das Wetter etwas freundlicher, mit Auflockerungen am Nachmittag. Zum Wochenstart ist es überwiegend wolkig, aber etwas wärmer. Aktuell meldet Dinkelscherben stark bewölkt bei 11 Grad, Otto Beuren bedeckt bei 9 Grad sowie Asbach-Beumenheim bei 12 Grad.
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0: Es ist 5 Uhr und 56 Minuten. 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
4: Ich bin Dominik Schweiger. Guten Morgen. Der ukrainische Präsident Selenskyj hat Kreml-Chef Putin ein direktes Treffen vorgeschlagen. In einem offenen Brief spricht Selenskyj über Verhandlungen über ein Kriegsende an einem neutralen Ort, zum Beispiel in der Schweiz. Zunächst soll es laut Selenskyj eine Waffenruhe geben, dann soll das direkte Treffen der Staatschefs folgen. Konkret auf den Vorschlag reagiert hat Putin noch nicht. Bayerns Finanzämter sind teilweise äußerst sanierungsbedürftig, so heißt es vom Finanzministerium auf eine Anfrage der Grünen. Details von Moritz Einzel.
5: Mehr als die Hälfte der Gebäude von Bayerns Finanzverwaltung muss demnach saniert werden. Bei 105 der insgesamt 194 Gebäude bestehe entsprechender Bedarf. In zwei Gebäuden gäbe es sogar Asbest. Im Finanzamt Ingolstadt und im Finanzamt München in der Karlstraße. Betroffen seien allerdings keine Büroräume. Außerdem haben viele Finanzämter in Bayern Mängel beim Brandschutz.
4: In Nürnberg beginnt heute das Festival Rock im Park. Die Veranstalter erwarten etwa 80.000 Besucherinnen und Besucher täglich auf dem Gelände. Damit ist das Musikfestival komplett ausverkauft. Rund 70 Konzerte sind von Freitag bis Sonntag auf den drei Bühnen auf dem Nürnberger Zeppelinfeld geplant. Headliner sind in diesem Jahr die Bands Linkin Park, Iron Maiden und Volbeat. Die Basketballer des FC Bayern sind ins Playoff-Finale um die deutsche Meisterschaft eingezogen. Mit einem 77-57 gegen Bonn. Damit hat der FC Bayern die Best-of-Five-Serie mit 3-0 für sich entschieden. Im anderen Halbfinale gewannen die Bamberg Baskets gegen Alba Berlin mit 81-73. Damit verkürzte Bamberg auf 1-2 und erzwang ein viertes Spiel.
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6: Und Servus raus auf die Straßen. Aktuell haben wir keine Meldungen von ADAC oder Polizei.
7: Schönen guten Morgen. Blitzer habe ich auch keine, aber falls ihr welche seht, meldet die gern unter der 08000-11-8211.
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10: Es ist der Tag, der sich ein bisschen anfühlt wie ein Montag, aber es ist halt einfach schon Freitag.
7: Hammergeil, oder? Ich kann es nicht anders sagen.
10: Ich finde das tatsächlich fast noch besser. Wir hatten ja letzte Woche den Montag als Feiertag.
7: Ja.
10: Das heißt, verlängertes Wochenende. Aber ich weiß auch nicht, ich mag dieses Spiel mit den Gefühlen. Ne? Dass man frei hat, dann kurz wieder so dieses, es ist vorbei. Oh. Und dann wird man wach und einem ist aber klar, boah, es ist schon wieder Freitag. Also das finde ich ja voll.
7: Spiel mit den Gefühlen, du kleiner Casanova.
10: So, und ich spiele mit mir 80er, 90er an aktuellen Hits, denn das ist auch eine Achterbahn durch die Emotionen. Das Radio Schwaben, auf geht's.
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0: ekliges Wetter, wunderbarer Tag. Schönen guten Morgen. Hier sind Franzi und Lukas, hier ist euer Frühstücksradio.
1: Hallo.
0: Und es ist einfach Freitag. Deswegen ist das Wetter doch völlig wurscht, oder? Das ist doch einfach nur herrlich. Und vor allem das Coole ist, es fühlt sich so ein bisschen an, als wäre es Herbst bei dem Wetter. Es ist aber Sommer. Es fühlt sich ein bisschen an, als wäre heute Montag. Es ist aber Freitag. Also im Endeffekt ist eigentlich alles gut und es kommt gerade nur so ein bisschen komisch rüber. Aber davon lassen wir uns überhaupt nicht, also wir lassen uns nicht verwirren. Wir sind jetzt bei der Stadtgeschichte, starten gemütlich rein und dann ist schon wieder gleich Wochenende. Das ist doch großartig.
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1: Im Weiherholz bei Oberrheiberg lebte früher ein geheimnisvoller Waldgeist, das sogenannte Holzmännle. Anders als bei anderen Geistern arbeitete es das ganze Jahr über im Wald. Wer freundlich zu ihm war, dem half es beim Holzfällen und brachte Glück. Wer es jedoch gegen sich aufbrachte, bekam große Probleme. Ein reicher, aber sehr geiziger Bauer glaubte, das Holzmännle schade ihm. Deshalb wollte er den Geist vertreiben. Zusammen mit seinem Knecht ging er in den Wald. Der Knecht hatte eine große Pferdedecke dabei. Ihr Plan war, das Holzmännle anzulocken und dann die Decke über den Geist zu werfen, um ihn festzuhalten. Doch das Holzmännle ließ sich nicht täuschen. Stattdessen begann es laut zu lachen und arbeitete einfach weiter. Der Bauer und sein Knecht erschraken so sehr, dass sie davonliefen. Der Bauer gab aber nicht auf. Zusammen mit seiner Frau wartete der Bauer im Wald auf das Holzmännle. Bald hörten sie laute Geräusche und Stöhnen zwischen den Bäumen. Der Bauer war sich sicher, dass er dieses Mal das Holzmännle fangen würde. Doch plötzlich zog ein gewaltiger Sturm auf. Mit unglaublicher Kraft wurden die großen Tannen aus dem Boden gerissen. Der ganze Wald krachte zusammen. Der Bauer und seine Frau wurden von den umgestürzten Bäumen erschlagen. Das Holzmännle

0: Wenn zog später in einen anderen Teil des Waldes, der einem freundlicheren Besitzer gehörte. So erzählt man sich bis heute, dass man gute Geister mit Respekt behandeln sollte. Denn Gier und Bosheit bringen im Ende nur Unglück.
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1: Und das Wochenende steht schon wieder vor der Tür. Das heißt, es gibt eine Menge zu tun. Was machen wir denn morgen, Franzi?
2: Da könnte man nach Dillingen. Da gibt es nämlich in der Havanna Cocktail und Shisha Lounge Play Your Music Jukebox Night.
1: Okay, was
2: heißt das? Um 18.30 Uhr. Das heißt, dass die Gäste die Musik am Abend bestimmen. Boah. Das ist ganz cool gemacht. Nämlich an jedem Tisch gibt es dann einen QR-Code, den man scannt. Mhm. Und dann kann man über das Smartphone seinen Lieblingssong wählen. Und der kommt in eine Warteschlange. Die anderen Gäste können für den voten. Und je beliebter der ist, umso schneller wird er dann gespielt.
1: Boah, das ist natürlich interessant.
2: Ja.
1: Weil da kann man natürlich auch krasses Zeug abspielen.
2: Ja.
1: Und das finde ich halt cool, wenn dann auch mal Sachen kommen. Also, verstehe mich nicht falsch, ne? Radio Schwaben zum Beispiel ist ja großartig. Da kann man einfach stundenlang zuhören und die Dinger funktionieren einfach. Aber gerade bei so einer Party ist es doch auch mal cool, wenn was kommt, wo man vielleicht nicht 100% Fan von selber ist.
2: Ja, das stimmt.
1: Aber dann ist doch auch cool, wenn dann einer sagt, das ist voll der doofe Song, dann geht's so ein bisschen das hin und her. Mhm. Und dann macht jemand anders wieder einen anderen Song von einem anderen Genre rein. Denn ich mag sowas sehr gerne.
2: Ja.
1: Deswegen, sowas macht unglaublich viel Spaß. Kann man übrigens auch zu Hause einfach machen. Ja. Einfach das Handy rumgeben. Das machen wir sehr oft auf Partys. Mhm. Und jeder darf einen Song reinmachen. Und wenn der Song läuft, dann wird der auch zu Ende gespielt. Egal, ob es der härteste Metal oder der krasseste Hip-Hop ist. Da muss man dann einfach durch. Macht richtig viel Spaß.
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1: Es ist 6 Uhr und 26 Minuten. 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
2: Heute ist es bei uns erst noch trüb, stellenweise fällt etwas Regen, später lockert es von Norden her etwas auf und am Abend ist es am freundlichsten. In den nächsten Stunden liegen die Werte meist zwischen 9 und 15 Grad. In Bayerisch-Schwaben und dem Allgäu hält sich die feuchte Luft etwas länger. Der Radio Schwaben 3-Tage-Trend. Morgen beginnt teils mit Nebel, besonders in den Tälern. Danach ist es meist stark bewölkt und ab Mittag ziehen einzelne Schauer durch. Dazu gibt es 18 bis 20 Grad. Am Sonntag zeigt sich das Wetter etwas freundlicher und trockener mit längeren Auflockerungen. Zum Wochenstart setzt sich der wärmere Trend fort, dann ist es verbreitet freundlicher. Die aktuellen Wetterwerte: in Pöttmes 12 Grad und bedeckt, in Oberstdorf Regen bei 7 Grad, in Möttingen 12 Grad.
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4: Und Servus raus auf die Straßen. Aktuell haben wir keine Meldungen von ADAC oder Polizei.
5: Schönen guten Morgen. Blitzer habe ich auch keine, aber falls ihr welche seht, meldet die gern unter der 08000 11 82 11.
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4: Radio Schwaben, Kleiderschrank-Update am Freitag. Und ich klinge viel glücklicher, als es draußen ausschaut.
5: Also ich weiß, viele denken sich so, oh, es ist Sommer, ich mag ja so ein Wetter. Es ist ein bisschen frisch, es ist ein bisschen windig, vielleicht regnet es auch, deswegen Regenschirm einpacken. Aber mir kann es die Laune jetzt nicht verderben.
4: Im Endeffekt ist heute auch wichtig, glaube ich, eine lange Hose vielleicht nur wieder mitnehmen.
5: Ja.
4: Weil das dann schon ein bisschen unangenehm und einfach so ein Jäckchen. Also es wird nicht ultra kalt, es wird auch im Laufe des Tages ein bisschen besser. Aber sag mal so, also ein Jäckchen und eine lange Hose schaden wirklich.
5: Ja.
4: Die dürfte heute einpacken.
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1: Lust auf einen Kaffee in Kempten? Oder in Augsburg die Nacht genießen, nur wer zwei? Oder paddeln auf der Donau, bis uns schwummrig wird, spätestens bei Donauwörth?
2: Oh mein Gott. Ja, die Anmachsprüche von Lukas Prosser liefern euch direkt die Antwort auf die Frage, warum er Single ist.
1: Sag mal.
2: Aber okay, ich sage ja nichts. Aktuell tanzen die Endorphine. Zu dieser Jahreszeit verlieben sie viele.
1: Also ich fand Paddeln auf der Donau jetzt schon eine tolle Date-Idee, aber wenn du eine bessere hast?
2: Ne? Ja, ich jetzt nicht, aber unsere Jojo Schweizer.
1: Ja, klar.
3: Ihr könnt es richtig kreativ gestalten. Zum Beispiel könnt ihr in den Supermarkt gehen. Dann darf sich jede Person 3 zufällige Zutaten aussuchen und dann müsst ihr zusammen daraus etwas kochen. Macht richtig viel Spaß und niemand weiß genau, was auf dem Teller landet. Oder eine Foto-Challenge durch die Stadt machen. Eine Liste mit Motiven erstellen, zum Beispiel fotografiere etwas Gelbes oder ein lustiges Schild. Dann durch die Stadt spazieren und versuchen, die besten Fotos zu machen. Am Ende kürt ihr die Gewinnerbilder. Wir haben noch mehr für euch. Klickt euch rein auf radioschwaben.de.
1: Oh ja, das macht richtig Spaß, vor allem in diesen wunderschönen Städten in unserer Region. Und da gibt's auch eine Menge zu fotografieren. Mhm. Und das mit dem Kochen. Also
2: ja, das gefällt dir jetzt wieder, ne?
1: Absolut, weil ich bin nämlich ein ganz passabler Koch und das kommt bei Frauen gut an.
2: Bei welchen Frauen?
1: Okay, bei Oma.

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0: Rein geht's in den Freitag mit mehr 80er, 90ern aktuellen Hits. Schön, dass ihr mit Radio Schwaben in diesen Tag startet.
1: Und wir bleiben jetzt mal bei den aktuellen Hits, denn es wurde ein neuer Stern auf den legendären Walk of Fame in Hollywood vergeben. Oh. Da sind ja wirklich nur die Allergrößten verewigt.
0: Und mal wieder hat's eine geschafft.
2: Welcome to the Walk of Fame, Miley Cyrus.
1: Miley Cyrus mit nur 33 Jahren hat sie sich den Stern geholt, aber sie hat halt auch jetzt schon eine Karriere hinter sich, von der die meisten nur träumen können. Seit über 20 Jahren ist sie im Showgeschäft unterwegs.
0: Ja, und sowohl als Schauspielerin als auch Musikerin ist sie unglaublich erfolgreich und auch schon lange erfolgreich gewesen. Sie hat 100 Millionen Platten verkauft, sogar ein bisschen mehr, hat schon 6 Nummer 1 Alben, also ich glaube, das spricht alles für sich und wie gesagt, als Schauspielerin auch noch massiv erfolgreich. Also ich würde sagen, sie hat sich den Stern schon verdient.
1: Ja, und wir sagen Glückwunsch, Miley, und freuen uns auf noch viele, viele Jahre. Mal sehen, was sie noch für uns im Gepäck hat.
0: Und hier ist sie jetzt mit ihrem größten Hit bisher, Flowers. 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
1: Heute ist es bei uns erst grau und stellenweise noch nass. Im Laufe des Vormittags ziehen immer wieder Schauer durch. Am Mittag und Nachmittag bleibt es wechselhaft mit kurzen, freundlichen Abschnitten. Zwischen Nordschwaben und dem Allgäu klingt der Abend dann trockener und teils aufgelockert aus. Dazu ist es heute frisch bis mild. Der Radioschwaben 3-Tage-Trend. Morgen gibt es örtlich Nebel, danach viele Wolken, etwas Sonne und vor allem später wieder einzelne Schauer. Die Frühwerte liegen bei 7 bis 11 Grad, am Nachmittag bei 19 bis 21 Grad. Am Sonntag ist es meist trocken, oft stark bewölkt, zwischendurch aber auch freundlicher. Zum Wochenstart ist es noch etwas wärmer und zeitweise freundlicher bei uns in Bayerisch-Schwaben. In Fischach 9 Grad, in Marktrettenbach Regen bei 8 Grad, in Oettingen 12 Grad.
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0: Es ist 6 Uhr und 58 Minuten. 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
3: Ich bin Dominik Schweiger. Guten Morgen. Die Kassen der Pflegeversicherung sind leer. Die Sparpläne von Gesundheitsministerin Wagen stoßen aber immer wieder auf Kritik. Grünen Gesundheitspolitiker Dahmen kritisiert, der größte Sparposten sei es, den Zugang zu Pflege einzuschränken. Mehr von Claudia Wächter.
4: Für den grünen Politiker steht fest, vor allem Pflegebedürftige und deren Angehörige werden belastet und auf Kommunen kämen höhere Kosten zu. Der Deutsche Städtetag hat gegen die Reformpläne bereits protestiert, genauso wie Pflegeverbände. Hintergrund: in der Pflege fehlen Milliarden, deshalb plant die Bundesgesundheitsministerin nun unter anderem Einschränkungen für Heimbewohner und deren Familien sowie höhere Beiträge für Kinderlose.
3: Der ukrainische Präsident Selenskyj will sich direkt mit Kreml-Chef Putin treffen. In einem offenen Brief meint er, zuerst müsse es eine Waffenruhe geben, dann folge ein direktes Treffen in einem neutralen Land, zum Beispiel die Schweiz oder die Türkei. Eine Reaktion Putins auf Selenskyjs Vorschlag gab es bisher nicht. Die könnte es heute auf dem Wirtschaftsforum in St. Petersburg geben. In Bayern werden mehr Organe gespendet und damit mehr Menschen das Leben gerettet. Bayerischem Gesundheitsministerium haben seit Jahresbeginn 67 Menschen Organe gespendet, 6 mehr als im Vorjahreszeitraum. Dennoch warten allein in Bayern derzeit rund 1050 Menschen auf ein lebenswichtiges Organ. Ministerin Gerlach spricht sich deswegen erneut für die Widerspruchslösung aus. Damit wird jeder zum Spender, außer man widerspricht ausdrücklich. Die Gasvorkommen in Deutschland dürften kaum einen großen Beitrag zur Energieversorgung leisten. Das meinen die Grünen und Recht gibt ihnen ein Schreiben unter anderem aus dem Wirtschaftsministerium. Die Gasreserven in Deutschland liegen demnach deutlich unter dem, was wir im Jahr 2024 verbraucht haben. Die Grünen fordern deswegen, stärker auf erneuerbare Energien wie Wind- und Solarstrom zu setzen.
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5: Und aktuell haben wir keine Meldungen für euch von ADAC oder Polizei. Kommt gut durch.
6: Ich habe einen Blitzer für euch in Augsburg, die Zollernstraße. Und falls ihr noch welche seht, könnt ihr die gerne melden unter der 08000 11 82 11.
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5: Wir brauchen positive Stimmung am Freitagmorgen. Franzi, komm, was hast du für uns?
6: Ich habe den Franz aus Oberstdorf.
5: Perfekt.
6: Er schreibt hier: Guten Morgen, liebes Radio Schwaben-Team. Ich hatte einen super Kaffee und jetzt geht's auf den Traktor. Ich bin voll motiviert. Der Sommer kommt. Viele schöne Tage warten auf uns. Das Leben ist schön. An alle Hörer, habt ein tolles Wochenende.
5: Boah, Franz, ich heb gleich ab. Ja? Dem ist nichts hinzuzufügen. Der Sommer wird zurückkommen und ich hoffe schon bald. Gleich erfahren wir es von Kai Zorn.
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0: Ob schon am Hurdler in Harburg, voll im Einsatz in Eichach oder am Rotieren in Rieden, schön, dass ihr Radio Schwaben hört. Hier ist euer Frühstücksradio und ich habe jetzt eine möglicherweise unpopuläre Meinung.
1: Lukas?
0: Alles in Ordnung, ich finde nur das Wetter gerade super.
1: Okay, warum das? Das Wetter war doch jetzt saudurchwachsen, immer wieder Regen, auch mal kalt.
0: Genau. Unter der Woche. Ne, wenn ich auf der Arbeit hocke, da brauche ich jetzt keine 30 Grad, da kann es von mir aus regnen. Solange es am Wochenende schön ist, ist alles in Ordnung.
1: Na dann drücken wir mal ganz doll die Daumen. Kai Zorn aus der Radio Schwaben Wetterredaktion ist hier bei uns mit den neuesten Infos vom Radio Schwaben Wetterradar. Hallo Kai.
2: Schönen guten Morgen.
0: Kai, was gibt das Wochenende her?
2: Am Samstag eher wechselhaftes, am Sonntag etwas stabileres Wetter. Mhm. Am Samstag haben wir eine Mischung aus kompakten Wolkenfeldern und ein paar Regenfällen. Dazwischen kommt immer mal wieder die Sonne zum Zuge bei so circa 18 bis etwas über 20, 22, 23 Grad. Am Sonntag scheint längere Zeit die Sonne, das Schauer- und Gewitterrisiko ist gering und beschränkt sich auf die Alpen. Mhm. Dazu staffeln sich die Temperaturen auf kaum 20 Grad im Norden und fast 25 Grad im Süden.
1: Na, das klingt doch schon mal sehr gut. Wie schaut's denn mit der nächsten Woche aus? Wird die sommerlich?
2: Ja und nein, es geht hin und her. Der Montag wird sonnig und warm mit um und über 25 Grad. Am Dienstag folgen Schauer und Gewitter. Mhm. Und dieser Trott zwischen Sonne und Wärme, Schauern und Gewittern und dann eine Abkühlung zieht sich so weiter durch die gesamte Woche. Wahrscheinlich wird sich in der zweiten Wochenhälfte Richtung nächstes Wochenende, also in einer Woche, kurz mal hochsommerliche Wärme aufbauen, wo durchaus auch 30 Grad drin sind. Oh, wow. Aber dann folgen rasch wieder Schauer und Gewitter mit einer Abkühlung.
1: Na toll.
0: Na gut, alles klar. Also noch nicht so dieses mega, mega Sommer. Hm. Aber das kommt bestimmt auch noch. Erstmal ist es doch so, ganz gut auszuhalten. Und solange immer mal wieder die Sonne rausschaut, können wir noch ein bisschen tanken und den Rest dann auch gut überstehen.

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0: Werte Zuhörerschaft von Radio Schwaben, leiht mir euer Ohr. Edelmann Lukas Prosser hat nun etwas für euch, das euch verzücken könnte.
1: Und zwar das Burgfest zu Immenstadt 2026. Ja, ich öffne die Tore für euch, meine lieben Untertanen. Noch bis morgen auf der Burgruine Laubenbergerstein. Das ist quasi mein Wochenenddomizil. Ah ja, heute von 16 bis 1 Uhr könnt ihr da vorbeischauen. Und es erwartet euch einiges hier bei mir. Den Mittelaltermarkt zum Beispiel haben wir mit Handwerk, Schmuck, Lederwaren und Gewändern und natürlich viel mehr. Ich muss ja auch von was leben. Ritterkämpfe gibt es auch. Ich habe meine besten Recken auserwählt, damit sie euch unterhalten mögen mit Fecht- und Schmiedevorführungen. Gaukler und Zaubershows habe ich einreiten lassen aus den verschiedensten Ländern der Welt. Mittelalterliche Musik und Live-Auftritte verschiedener Bands und Künstler gibt es selbstverständlich auch. Essen und Getränke wie Kässpatzen, Krebsmet und Kirschbier, das ist mein persönliches Leibgericht. Führungen gibt es auch durch die Burgruine, leider nicht von mir, aber meine Untertanen machen das schon. Außerdem gibt es einen Fotopoint mit Gewandungen, Stofffärben, Bogenschießen und Kinderschminken. Und wichtig, mittelalterliche Kleidung ist willkommen, also zieht euch mittelalterlich an, dann bin ich zufrieden. Lasst uns tanzen und feiern. Ihr
0: Edelmann Lukas Prosser.
1: Vielen Dank. Kann ich jeden Satz selber beenden. Wofür habe ich denn angestellt?
2: Also. Radio Schwaben. Feste hören.

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1: Es ist 7 Uhr und 27 Minuten. 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
2: Heute haben wir bei uns in der Region meist einen grauen und teils nassen Morgen. Im Laufe des Vormittags ziehen noch Schauer durch. Am Mittag und Nachmittag ist es zwischen Nordschwaben und dem Allgäu wechselhaft mit einzelnen Auflockerungen. Zum Abend lockert es häufiger auf. In der kommenden Nacht bildet sich stellenweise Nebel. Dazu geht es auf etwa 7 bis 11 Grad zurück.
1: Der Radio Schwaben 3-Tage-Trend.
2: Morgen ist es erst teils trüb, später gibt es wieder Schauer und zwischendurch freundliche Abschnitte. Am Nachmittag stehen 19 bis 21 Grad an. Am Sonntag zeigt sich das Wetter öfter trocken und etwas freundlicher. Zum Wochenstart setzt sich der wärmere Trend fort. In Eichach Regen bei 11 Grad, in Wertach 8 Grad, in Nördlingen bedeckt bei 12 Grad.
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5: Wir schauen raus auf die A8 Stuttgart Richtung München. Zwischen Ulm Nord und Leipheim besteht Gefahr durch Gegenstände auf der Fahrbahn. Da liegen Reifenteile. Bitte besonders gut aufpassen.
6: Ich habe einen Blitzer für euch in Augsburg, die Zollernstraße. Und falls ihr welche seht, könnt ihr die melden unter der 08000 1182 11.
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5: In letzter Zeit läuft es richtig gut bei uns. Allein in dieser Woche, was wir alles schon hatten, Wahnsinn.
6: Ja, der sogenannte Brauer-Oscar, ein internationaler Bierpreis, ging in unsere Region. Ein Wanderweg im Allgäu wurde als der schönste Wanderweg Deutschlands nominiert. Und jetzt geht's weiter.
5: Wir wurden schon wieder ausgezeichnet. Worum es geht, welche Stadt und Gemeinde abgesandt hat, das verraten wir euch in wenigen Minuten.
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0: schön, schöner unsere Region. Also, wir müssen das nicht sagen, aber wir können es halt einfach. 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
1: Und nicht nur, dass wir es alle mit eigenen Augen sehen können. Die Berge, die Seen, Flüsse und Landschaften bei uns sind ein Traum. Und das sieht auch der Rest vom Land so.
0: Denn der Deutsche Fahrradpreis geht in die Stadt Lindau.
2: Wir haben eigentlich nur 25.000 Einwohner, aber jedes Jahr 3,5 Millionen Gäste, die zu uns kommen. Das heißt, auf unseren Straßen und Wegen ist richtig was los. Und alle haben unterschiedliche Ziele. Und entlang der Bodensee-Fahrradstraße kann man ganz viele davon erreichen. Und das Schöne ist jetzt, dass sowohl die, die mit dem Rad fahren, als auch die, die dort zu Fuß gehen, jetzt einfach mehr Platz und mehr Sicherheit haben. Es ist auch grüner drumherum geworden. Und das ist wirklich für uns ein tolles Beispiel vor Ort, wie die Mobilitätswende in die Praxis gut umgesetzt werden kann.
1: Lindaus Oberbürgermeisterin Claudia Alfons über die Bodensee-Fahrradstraße, die jetzt den Deutschen Fahrradpreis nach dem großen Ausbau abgeräumt hat. Und wer da schon mal war, der weiß wieso.
0: Und es kommt ja ein jedenfalls teilweise sehr schönes Wochenende auf uns zu. Kai Zorn aus der Radio Schwaben Wetterredaktion hat gesagt, vor allem der Sonntag, der wird super. Perfekt für einen Trip nach Lindau. PS, die Fahrräder kann man am Bodensee auch ganz, ganz einfach leihen. Viel Spaß euch.

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0: Wir bringen euch gut ins Wochenende. Hier ist euer Frühstücksradio auf Radio Schwaben. Wir bringen euch in die Freiheit, wenn auch manchmal mit Umwegen.
1: Die Ferien enden. Wir haben ein langes Wochenende. Rock im Park startet heute in Nürnberg. Es wird wieder voll auf den Straßen. Plant das mit ein, wenn ihr weg müsst, oder umfahrt die Hauptverkehrsrouten, wenn möglich.
0: Und wenn es Stau gibt, gibt es ja oft so ein Problem, und zwar so Motorradfahrer, die sich durchschlängeln und dann zum Beispiel auch Autofahrer, die absichtlich blockieren, hat, glaube ich, jeder schon gesehen. Melanie Mikula vom ADAC kennt das ziemlich gut.
2: Für Motorradfahrer gibt es tatsächlich kein generelles Recht, im Stau zwischen den Autos nach vorne zu fahren. Die Rettungsgasse wiederum ist ausschließlich für die Einsatzfahrzeuge vorgesehen und darf auch nicht genutzt werden. Allerdings muss man auch sehen, dass Motorradfahrer gerade bei Hitze zusätzlich belastet sind durch ihre Schutzkleidung. Deshalb gilt für alle Verkehrsteilnehmer gegenseitige Rücksichtnahme. Autofahrer sollten die Motorräder nicht bewusst blockieren oder riskant einengen, und die Motorradfahrer wiederum dürfen keine gefährlichen Lücken erzwingen. Entscheidend ist am Ende ein ruhiges, umsichtiges Verhalten im dichten Verkehr.
1: Wichtiger Appell an beide Seiten: Die Motorradfahrer meinen es nicht böse, aber mit 70 durch die Rettungsgasse fetzen geht auch bei großer Hitze nicht.
0: Kommt gut durch, und vor allem an. Eine große Übersicht, wo es genau eng werden könnte, gibt's übrigens nochmal auf radioschwaben.de.

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2: Heute ist es bei uns am Vormittag meist grau und teils nass. Dazu ziehen im Laufe des Vormittags noch Schauer durch. Am Mittag und Nachmittag bleibt es zwischen Nordschwaben und dem Allgäu wechselhaft, mit einzelnen freundlichen Abschnitten. Am Abend lockert es dann vielerorts auf. In der kommenden Nacht bildet sich stellenweise Nebel, vor allem in den Tälern, und die Temperaturen gehen auf 7 bis 11 Grad zurück. Der Radio Schwaben 3-Tage-Trend. Morgen ist es erst teils freundlich, später ziehen wieder Schauer auf. Dazu ist es mit 19 bis 21 Grad spürbar milder. Am Sonntag zeigt sich das Wetter überwiegend trocken und oft bedeckt, aber etwas freundlicher. Und zum Wochenstart setzt sich der wärmere Trend fort. In Rehling 11 Grad und trocken, in Babenhausen 10 Grad bei Regen, in Buttenwiesen 12 Grad.
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0: Es ist 7 Uhr und 57 Minuten. 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
4: Ich bin Dominik Schweiger. Guten Morgen. Wohnen ist teuer und vor allem in Bayern sind die Preise, unter anderem für die Miete, in den letzten 10 Jahren besonders stark gestiegen. Im Schnitt sind die Neumieten laut Bundesregierung im Jahr um mehr als 4% gestiegen. Spitzenreiter bei den Preisen ist, wie erwartet, München. Bei Neuvermietungen sind die Preise am stärksten im Landkreis Bamberg gestiegen, um 25% innerhalb von einem Jahr. Auf Platz 2 liegt der Kreis Unterallgäu, Platz 3 ist die Stadt Fürth. Die Reformpläne von Gesundheitsministerin Wagen für die Pflege stoßen auf Kritik. Der Deutsche Pflegerat bezeichnet die Vorschläge im Redaktionsnetzwerk Deutschland als Sparprogramm zulasten von Pflegebedürftigen und Angehörigen. Kritisiert werden unter anderem geplante Leistungseinschränkungen sowie niedrigere Rentenbeiträge für pflegende Angehörige. Mit Streiks im Einzelhandel will die Gewerkschaft Verdi auch heute Druck in den laufenden Tarifverhandlungen machen. In verschiedenen Städten wie Berlin, Erfurt oder Ingolstadt sind Kundgebungen geplant. Für Kunden erwartet der Handelsverband keine großen Auswirkungen. Mehr von Thomas Brockt.
5: Ein Kompromiss im Tarifstreit ist weiter nicht in Sicht. Verdi fordert 7% mehr Geld für die Beschäftigten im Handel. Die Angebote der Arbeitgeber liegen noch deutlich darunter, auch wegen längerer Laufzeiten. Die Gewerkschaft spricht von einer Frechheit, zumal es den Konzern wirtschaftlich hervorragend gehe. Viele Beschäftigte wüssten aber gar nicht mehr, wie sie ihr tägliches Leben finanzieren sollen.
4: Die Taliban drängen offenbar auf eine stärkere diplomatische Vertretung in Deutschland. Nach Infos der ARD wollen die Machthaber in Afghanistan weitere Diplomaten nach Deutschland entsenden. Gleichzeitig wurde ein geplanter Abschiebeflug mit ausreisepflichtigen Afghanen nach Kabul kurzfristig abgesagt. Der Flug sollte eigentlich schon letzte Woche starten. Bislang sind in Deutschland 2 Vertreter der Taliban-Regierung offiziell akkreditiert.
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6: Und wir schauen raus auf die A7 in Richtung Füssen zwischen dem Kreuz Ulm-Elchingen und Nersingen. Bitte aufpassen, es sind Reifenteile auf der Fahrbahn. Ebenso übrigens auf der A8 Stuttgart Richtung München zwischen Ulm-Nord und Leipheim.
7: Ich habe Blitze für euch in Augsburg, die Zollernstraße, Klinkerberg und Holzbachstraße.
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6: Und jetzt kommen sie am Freitag, natürlich die 80er ab 8. Und Franzi, wen haben wir heute?
7: Natürlich MJ Michael Jackson ist dabei.
6: Und Prince.
7: Oh.
6: Ja, das große Duell zwischen den beiden. Da wissen viele ja noch, ne? Bei denen ging es ganz schön ab hin und her. Wie schon gleich auf 2 der größten Künstler aus den 80ern. Und davor gibt's auch noch ganz viel anderes aus den 80ern. Viel Spaß euch.
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0: Ihr hört die 80er ab 8 hier auf Radio Schwaben. Schön, dass ihr eingeschaltet habt.
1: Hallöchen. Wir sind
0: Franzi und Lukas für euch. Und Franzi hat heute eine Geschichte, die hat sie rausgetaucht. Franzi, erzähl doch mal.
1: Also ich war in den Weiten von Social Media unterwegs und habe ein Interview von Michael Jackson gesehen. Ich glaube, es war aus den 90ern, aber es ist ja völlig egal. Und er hat erzählt, dass er es gar nicht mag zu touren, dass es ihm viel zu stressig ist. Und dann der, wo ihn interviewt hat oder sein Manager, irgendjemand hat dann gesagt, Michael, das müssten wir nochmal machen, du musst es positiv sagen. Und dann hat er sich zusammengerissen und meinte einfach, I love to tour. Also ich liebe es zu touren und alle haben einfach gelacht, weil es niemand abgekauft hat.
0: Da hat man richtig gesehen, wie Michael so gesagt hat, ich krieg's nicht besser hin. Okay, ja. Er sah sehr verzweifelt aus. Ein sehr, sehr lustiges Ding. Michael Jackson, einfach eine absolute Legende und das hat er auch in den 80ern ohne Ende bewiesen. Zum Beispiel mit dem hier. Hier ist er mit Smooth Criminal.

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13: Das sind die 80er ab 8 hier auf Radio Schwaben. Am Freitag, schön, dass ihr mit dabei seid. Und wenn man an die 80er denkt, an wen denkt man? Michael Jackson und Prince natürlich. Ne? Diese Rivalität hat die 80er auch wahnsinnig geprägt, war auch einfach eine coole Sache. Und ja, gerade haben wir schon über Michael Jackson geredet. Also müssen wir jetzt, um das fortzuführen, auch von Prince reden. Franzi.
14: Ganz genau. Und der war nämlich großer Fan von der Serie New Girl, falls ihr die kennt. War so um die 2010er sehr beliebt. Mhm. Kleine Serienempfehlung hier noch am Rande. Auf jeden Fall war der super, super Fan von dieser Serie und wollte da unbedingt mitmachen. Der hat gebettelt. Und dann haben sie es ihm erlaubt und die Szene ist wirklich super lustig. Und zwar stehen zwei von den Protagonisten in dem Garten und streiten oder irgendwie sowas. Und dann räuspert sich jemand hinter denen und die drehen sich um und dann steht da Prince. Dann entsteht da so eine, ja, komische Stille und dann sagt Prince so, oh, Entschuldigung, ich bin hier Prince, ihr müsst ja erstmal ausrasten. Und dann eskaliert es komplett, sie schreien, sie fallen in Ohnmacht. Ja, und das war die Szene.
13: Aber lustig eigentlich, dass Prince darüber kommt wie der Coolste, ne? Dass die beiden so ausrasten, obwohl ja Prince eigentlich der große Fan von denen war. Also
14: großartig.
13: Geniale Szene. Und natürlich spielen wir ihn jetzt auch für euch. Und wir haben uns gedacht, ja klar, Purple Rain ist ein unschlagbarer Song. Kiss ist auch super. Aber wir nehmen heute mal einen, der nicht ganz so bekannt ist, aber mindestens genauso gut. Hier ist Prince mit 1999. Und keine Sorge, der Song ist aus den 80ern. Aus dem Jahr 82 nämlich.

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3: Es ist 8 Uhr und 24 Minuten. 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
4: Heute ist es bei uns zwischen Donau und den Alpen am Vormittag wechselhaft. Dazu ziehen noch einzelne Schauer durch. Gegen Mittag wird es freundlicher und am Abend lockert es vielerorts auf. Die Temperaturen liegen heute meist zwischen 10 und 18 Grad. In Bayerisch-Schwaben und im Allgäu ist es etwas frischer.
5: Der Radio Schwaben 3-Tage-Trend.
4: Morgen beginnt teils mit Nebel oder dichten Wolken. Später gibt es wieder Auflockerungen, aber auch einzelne Schauer. Dazu stehen 19 bis 21 Grad an. Am Sonntag zeigt sich das Wetter insgesamt freundlicher und etwas wärmer. Zum Wochenstart setzt sich der Erwärmungstrend fort. Dann ist es verbreitet noch etwas milder. Aktuell meldet Gersthofen Regen bei 11 Grad, in Buchlohe 10 Grad und in Donauwörth 12 Grad. Dort bleibt es trocken.
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7: Und aktuell gibt es keine Meldungen von ADAC oder Polizei. Kommt gut durch.
8: Ich habe Blitzerscheuch in Augsburg, einmal die Zollernstraße, Klinkerberg, Holzbachstraße und die Reichenberger Straße.
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7: Wir sind schon wieder auf dem Sprung ins Wochenende. Es ist der Freitagmorgen. Hallöchen.
8: Hallo.
7: Und wie macht ihr das in der Arbeit so am Freitag? Also ich weiß nicht, da ist doch irgendwie schon so eine andere Stimmung, oder?
8: Ja, eine viel bessere, so Partystimmung fast schon.
7: Partystimmung in der Arbeit, okay, also bei dir läuft's ja richtig.
8: Ja.
7: Ich glaube, ich muss öfter mal in deinen Teil der Redaktion kommen, ja?
8: Ich glaube auch.
7: Also es ist doch auf jeden Fall einfach so, wir haben Freitag und deswegen lasst euch gut gehen, macht ein Weißwurstfrühstück, Quatsch mit den Kollegen über die Pläne am Wochenende und lasst euch nicht stressen, auch wenn es mal stressiger wird heute, ne? Habt einen guten Tag und dreht uns auf. Hier ist Radio Schwaben.
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0: Ihr hört immer noch Radio Schwaben an diesem Freitag. Schön, dass ihr mit dabei seid. Und heute feiern wir sogar ein Jubiläum, denn vor 143 Jahren hatte der Orient Express seine Jungfernfahrt. Aber mehr dazu weiß Lukas Prosser bei Wissen in 60 Sekunden.
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2: Alles einsteigen bitte!
3: Er war der erste Luxuszug der Welt. Reiste am 5. Juni 1883 von Paris nach Konstantinopel, das heutige Istanbul. Es war die Jungfernfahrt des vielleicht berühmtesten Zuges aller Zeiten, dem Orient Express. Zuerst mal galt dieser Orient Express als eine Art Symbol für die Verbindung zwischen verschiedenen Völkern. Erstmalig überquerte ein Zug Staatsgrenzen, für das schnellste und luxuriöseste Verkehrsmittel dieser Zeit natürlich ein Meilenstein. Er war außerdem ein exklusiver Treffpunkt für Adlige, Könige und andere wichtige Persönlichkeiten dieser Zeit. Im Kalten Krieg war er eine der wenigen Verbindungen zwischen Ost und West. Der Roman Mord im Orient Express von Agatha Christie wurde vielfach verfilmt und hat die Legende des Zugs ins Abenteuer nochmal verstärkt. Die Fahrt stand für eine damals fast unvorstellbare Distanz, eine Verbindung zwischen fast schon verschiedenen Welten. Und für das normale Volk, das sich diese Fahrt niemals leisten konnte, für eine unerreichbare Fantasie. Heute fährt der Orient Express seine Originalroute Paris-Istanbul nur noch einmal im Jahr. Die Fahrt kostet mehrere tausend Euro, aber wer weiß, vielleicht trifft er ja einen König.
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0: Und der nächste Preis geht, ohne Überraschung, nach Bayerisch Schwaben. Der Deutsche Fahrradpreis, und zwar nach Lindau. Oberbürgermeisterin Claudia Alfons hat sich im Frühstücksradio gefreut.
1: Das ist wirklich für uns ein tolles Beispiel vor Ort, wie die Mobilitätswende in die Praxis gut umgesetzt werden kann.
2: Und am Wochenende enden die Pfingstferien. Es wird wieder viel los auf den Straßen sein. Deshalb haben wir mit Melanie Mikula vom ADAC mal über Motorräder im Stau gesprochen.
3: Autofahrer sollten die Motorräder nicht bewusst blockieren und die Motorradfahrer wiederum dürfen keine gefährlichen Lücken erzwingen.
0: Franzi und Lukas sagen Servus, bis Montag, dann hören wir uns wieder.
2: Natürlich wie immer in alter Frische von 5 bis 9. Habt ein schönes Wochenende.
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3: Heute Vormittag ist es bei uns wechselhaft mit dichten Wolken, immer wieder Schauern und kurzen Auflockerungen. Später am Tag sind zwischen Nordschwaben und dem Allgäu die trockenen Phasen länger und zum Abend lockert es vielerorts auf. In der kommenden Nacht bildet sich stellenweise Nebel, besonders in den Tälern. Dazu gehen die Temperaturen auf 7 bis 11 Grad zurück. Der Radio Schwaben 3-Tage-Trend. Morgen ist es erst teils grau, später gibt es erneut Schauer und zwischendurch Auflockerungen bei milden 19 bis 21 Grad. Am Sonntag ist es meist stark bewölkt, im Tagesverlauf aber freundlicher und etwas wärmer. Und zum Wochenstart setzt sich der Erwärmungstrend fort. Aktuell meldet Schwabmünchen 10 Grad und bedeckt, Nesselwang 9 Grad und trocken, sowie Kaisheim 12 Grad.
0: 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Es ist 8 Uhr und 56 Minuten. 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
4: Ich bin Dominik Schweiger. Guten Morgen. Dass die Bundesregierung einen guten Job macht, darauf vertrauen momentan nur wenige. Laut ZDF-Umfrage sind 3 von 4 Befragten mit der Arbeit der schwarz-roten Koalition unzufrieden. Tanja Wagner berichtet.
5: Die schwarz-rote Bundesregierung erhält für ihre Arbeit unverändert schlechte Noten, genauso wie der Kanzler. Gerade mal jeder Vierte ist mit seiner Performance zufrieden. Würde am Sonntag gewählt werden, käme die AfD mit 27% auf Platz 1, 2 Punkte vor der Union, während die SPD weiter auf ihrem Rekordtief von 12% dahindümpelt.
4: Der ukrainische Präsident Selenskyj will sich direkt mit Kreml-Chef Putin treffen. In einem offenen Brief meint er, zuerst müsse es eine Waffenruhe geben, dann folge ein direktes Treffen in einem neutralen Land, zum Beispiel die Schweiz oder die Türkei. Eine Reaktion Putins auf Selenskyjs Vorschlag gab es bisher nicht. Die könnte es heute auf dem Wirtschaftsforum in St. Petersburg geben. In Bayern werden mehr Organe gespendet und damit mehr Menschen das Leben gerettet. Laut Bayerischem Gesundheitsministerium haben seit Jahresbeginn 67 Menschen Organe gespendet, 6 mehr als im Vorjahreszeitraum. Ministerin Gerlach spricht sich erneut für die Widerspruchslösung aus. Damit wird jeder zum Spender, außer man widerspricht ausdrücklich. Reparaturstau bei der Bundeswehr. Laut Recherche von ARD und Süddeutscher Zeitung zeigt ein interner Bericht des wichtigsten Reparaturdienstleisters der Truppe, an vielen Stellen fehlen Ersatzteile. Und im Mai soll unter anderem nur etwa die Hälfte des Bestands der Panzer Marder und Boxer und der Panzerhaubitze 2000 einsatzfähig gewesen sein.
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3: Aktuell liegen uns keine Verkehrsstörungen vor. Und uns liegt nur ein Blitzer vor. In Augsburg auf der Stettenstraße und der Reichenberger Straße. Gute Fahrt mit Radio Schwaben.
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0: Es ist 9 Uhr und 24 Minuten. 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
1: Heute Vormittag ziehen bei uns noch einzelne Schauer durch, danach lockert es etwas auf und am Mittag gibt es neben vielen Wolken auch freundliche Abschnitte. Bis zum Abend ist es zwischen Nordschwaben und dem Allgäu zunehmend trockener. In der Nacht kann sich stellenweise Nebel bilden, vor allem in den Tälern, bei Tiefstwerten von 7 bis 11 Grad. Der Radioschwaben 3-Tage-Trend. Morgen ist es erst teils trüb, später gibt es wieder viele Wolken, etwas Sonne und örtlich Schauer. Dazu ist es mit 19 bis 21 Grad spürbar milder. Am Sonntag zeigt sich das Wetter freundlicher und meist trocken, mit Wolken und sonnigen Phasen. Zum Wochenstart setzt sich der wärmere Trend fort. Derzeit in Dinkelscherben 12 Grad und trocken, in Dietmannsried 11 Grad und bedeckt und in Tapfheim 13 Grad.
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1: Vorsicht, auf der B12 Kempten Richtung Buchlohe, zwischen der B16 bei Markt Oberdorf und Kaufbeuren Neugablonz. Dort steht ein defekter LKW. Wegen Gegenständen und Personen auf der Fahrbahn ist der rechte Fahrstreifen blockiert. Und hier die neuesten Blitzer auf Radio Schwaben. Auf dem Oberen Graben und der Zollernstraße in Augsburg sowie auf der Pfänderstraße in Lindenberg. Kommt gut ans Ziel.
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1: Ob 80er, 90er oder aktuelle Hits. In den nächsten 30 Minuten ist alles mit dabei. Auch am heutigen Freitag begleite ich euch bis 15 Uhr für Eichach, Donauwörth und Sonthofen. Und jetzt für euch Lola Young mit Messi. Everybody Wants to Rule the World von Tears for Fears und Heart mit All I Wanna Do Is Make Love to You. Einen schönen Vormittag.
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2: Heute ist es bei uns zwischen Nordschwaben und dem Allgäu meist grau und leicht wechselhaft. Gegen Mittag ziehen Richtung Nordschwaben einzelne Schauer durch. Später lockert es von Westen her etwas auf und am Abend zeigt sich öfter die Sonne bei milden 16 bis 18 Grad. Der Radio Schwaben 3-Tage-Trend. Morgen gibt es stellenweise Nebel, besonders in den Tälern und im Allgäu. Danach ist es meist trocken und zeitweise freundlich bei 19 bis 21 Grad. Am Sonntag wechseln sich Wolken und freundliche Abschnitte ab. Insgesamt ist es etwas wärmer. Zum Wochenstart setzt sich der freundliche und wärmere Trend fort. Im Moment in Meitingen 12 Grad und bedeckt, in Mauerstetten 10 Grad und in Wertingen 14 Grad.
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0: Es ist 9 Uhr und 57 Minuten. 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
4: Ich bin Dominik Schweiger. Deutsche Autohersteller verlieren beim Umsatz im Vergleich zur internationalen Konkurrenz. Nach Zahlen der Prüfungs- und Beratungsgesellschaft EY ging ihr Umsatz von Januar bis März um 4,3% zurück. Automarken aus anderen Ländern verzeichneten dagegen ein Plus. Jan-Henner Reitze berichtet.
5: Die europäischen Konkurrenten Stellantis und Renault steigerten ihren Umsatz um 6,7%. Deutlich zulegten auch US- und japanische Hersteller. Wie die deutschen Autobauer weniger Umsatz verzeichneten chinesische Marken. Der Rückgang ist aber nicht so deutlich. EY schließt aus diesen Zahlen, VW, Mercedes und die anderen deutschen Hersteller haben ihre strukturellen Probleme noch immer nicht gelöst. Also den Umstieg auf E-Autos, wegbrechende Märkte in China und den USA und teure Überkapazitäten.
4: Das Vertrauen, dass die Bundesregierung Probleme lösen kann, ist offenbar begrenzt. Laut einer ZDF-Umfrage glaubt nur jeder und jeder Vierte, dass die Koalition die Schwierigkeiten bei den Sozialversicherungen in den Griff bekommt. Auch beim Fortbestand der Koalition bis zur nächsten Wahl sind viele skeptisch. 43% rechnen mit einem vorzeitigen Aus von Union und SPD. Bundesgesundheitsministerin Wagen hat ihre geplante Pflegereform gegen Kritik verteidigt. In der ARD hat sie gesagt, die Rentenansprüche pflegender Angehöriger würden auch künftig abgesichert. Gleichzeitig müssten die Ausgaben der Pflegeversicherung begrenzt werden. Das Reformpaket sieht Einsparungen von insgesamt mehr als 11 Milliarden Euro vor. Kritiker befürchten Nachteile für Pflegebedürftige, Angehörige und Pflegekräfte. Die Lufthansa untersucht einen Zwischenfall am Frankfurter Flughafen. Bei einer Boeing 787 ist gestern auf einer Parkposition das vordere Fahrwerk eingeknickt. Die Maschine ist daraufhin mit der Nase zu Boden gesackt. An Bord befanden sich 13 Besatzungsmitglieder. Passagiere waren noch nicht in der Maschine. Mehrere Beschäftigte wurden verletzt. Die Boeing soll heute in einer Technikhalle genauer untersucht werden, um die Ursache des Vorfalls zu klären.
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2: Auf der B12 Kempten Richtung Buchlohe ist zwischen Kaufbeuren-Neugablonz und Germaringen ein defekter LKW. Der rechte Fahrstreifen ist blockiert. Zwischen B16 bei Markt Oberdorf und Kaufbeuren-Neugablonz steht ebenfalls ein defekter LKW. Dort ist der rechte Fahrstreifen blockiert. Vorsicht zwischen B16 bei Markt Oberdorf und Kaufbeuren-Neugablonz wegen Gegenständen und Personen auf der Fahrbahn. Und hier die neuesten Blitzer auf Radio Schwaben. Am oberen Graben und auf der Reichenberger Straße in Augsburg. Auf der Fraunhofer Straße in Memmingen sowie auf der Altstädter Straße in Sonthofen. Kommt gut ans Ziel.
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2: Für ganz Bayerisch, Schwaben und das Allgäu. Ich begleite euch noch bis 15 Uhr auf Radio Schwaben. Viel Spaß. Auf geht's.
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0: Und der nächste Preis geht, ohne Überraschung, nach Bayerisch Schwaben. Der Deutsche Fahrradpreis, und zwar nach Lindau. Oberbürgermeisterin Claudia Alfons hat sich im Frühstücksradio gefreut.
1: Das ist wirklich für uns ein tolles Beispiel vor Ort, wie die Mobilitätswende in die Praxis gut umgesetzt werden kann.
2: Und am Wochenende enden die Pfingstferien. Es wird wieder viel los auf den Straßen sein. Deshalb haben wir mit Melanie Mikulla vom ADAC mal über Motorräder im Stau gesprochen.
3: Autofahrer sollten die Motorräder nicht bewusst blockieren und die Motorradfahrer wiederum dürfen keine gefährlichen Lücken erzwingen.
0: Franzi und Lukas sagen Servus, bis Montag, dann hören wir uns wieder.
2: Natürlich wie immer in alter Frische von 5 bis 9. Habt ein schönes Wochenende.
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1: Es ist 10 Uhr und 27 Minuten. 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
2: Zum Start in diesen Vormittag dominieren viele Wolken. Bis zum Mittag und Nachmittag ziehen immer wieder Schauer durch. In Nordschwaben sind auch einzelne Gewitter dabei. Später lockert es etwas auf. Am Abend zeigen sich häufiger trockene Abschnitte. In der Nacht bildet sich stellenweise Nebel, vor allem in den Tälern und Richtung Allgäu. Dazu kühlt es auf etwa 7 bis 10 Grad ab. Der Radio Schwaben 3-Tage-Trend. Morgen ist es erst teils neblig, danach meist wolkig mit einzelnen Schauern. Am Nachmittag werden in Bayerisch-Schwaben und dem Allgäu angenehme 19 bis 21 Grad erreicht. Am Sonntag gibt es viele Wolken, zwischendurch aber auch freundliche Phasen. Insgesamt ist es etwas wärmer und zum Wochenstart setzt sich der Erwärmungstrend fort. Dann ist es überwiegend trocken und zeitweise freundlicher. Im Moment in Haunstetten 12 Grad bei bedecktem Himmel, in Erkheim 13 Grad und trocken, sowie in Illertissen 13 Grad.
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2: Auf der B12 Kempten Richtung Buchlohe ist zwischen B16 bei Marktoberdorf und Kaufbeuren Neugablonz wegen eines defekten LKW der rechte Fahrstreifen blockiert. Dazu kommen Gegenstände und Personen auf der Fahrbahn. Zwischen Kaufbeuren-Neugablonz und Germeringen ist wegen eines weiteren defekten LKWs ebenfalls der rechte Fahrstreifen blockiert. Und hier die neuesten Blitzer auf Radio Schwaben. In der Bürgermeister-Ulrich-Straße und am Oberen Graben in Augsburg sowie auf der Fraunhofer-Straße in Memmingen. In der Altstädter-Straße in Sonthofen. Meldet Staus und Blitzer immer per WhatsApp unter 08000 11 82 11.
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2: Ich begleite euch noch bis 15 Uhr auf Radio Schwaben. Viel Spaß. Jetzt wieder die schönste Musik für euch. Freut euch auf Leoni mit Don't Worry, We Don't Talk Anymore von Cliff Richard und Talk Talk mit It Is My Life.
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1: Der Mittag zeigt sich bei uns zwischen Nordschwaben und dem Allgäu wechselhaft. Am Vormittag dominieren viele Wolken, dazu fällt vor allem in Nordschwaben stellenweise Regen. Später lockert es von Westen her etwas auf, am Abend sind dann auch freundliche Abschnitte dabei. In der kommenden Nacht bilden sich örtlich Nebelfelder, besonders in den Tälern. Und die Temperaturen gehen auf 7 bis 10 Grad zurück. Der Radio Schwaben 3-Tage-Trend. Morgen ist es erst teils neblig, danach meist wolkig mit einzelnen Auflockerungen. Am Abend sind im Unterallgäu auch wieder Schauer möglich. Dazu 19 bis 21 Grad. Am Sonntag ist es freundlicher und etwas wärmer. Und zum Wochenstart setzt sich der Erwärmungstrend fort. Dann ist es oft trocken und zeitweise sonnig. Die aktuellen Wetterwerte. In Dasing 13 Grad bei Regen. In Memmingen 14 Grad und bedeckt. In Nersingen 15 Grad.
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0: Es ist 10 Uhr und 59 Minuten. 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
3: Ich bin Dominik Schweiger. Dass die Bundesregierung einen guten Job macht, darauf vertrauen momentan nur wenige. Laut ZDF-Umfrage sind 3 von 4 Befragten mit der Arbeit der schwarz-roten Koalition unzufrieden. Mehr von Tanja Wagner.
4: Die schwarz-rote Bundesregierung erhält für ihre Arbeit unverändert schlechte Noten, genauso wie der Kanzler. Gerade mal jeder Vierte ist mit seiner Performance zufrieden. Würde am Sonntag gewählt werden, käme die AfD mit 27% auf Platz 1, 2 Punkte vor der Union, während die SPD weiter auf ihrem Rekordtief von 12% dahindümpelt.
3: Die deutschen Autobauer haben seit Jahresbeginn im internationalen Vergleich an Umsatz verloren. Laut der Beratungs- und Prüfungsgesellschaft EY sind die Erlöse von Januar bis März um 4,3% gesunken. Konkurrenten aus Europa, den USA und Japan konnten ihre Umsätze dagegen steigern. EY sieht die Gründe unter anderem im schwierigen Umstieg auf die Elektromobilität oder dass zu viel produziert und zu wenig verkauft wird. Die Pläne von Gesundheitsministerin Wagen für die Pflegereform stoßen auf breite Kritik. Mecklenburg-Vorpommerns Ministerpräsidentin Schwesig wirft der Bundesregierung im Magazin Politico vor, die Länder nicht ausreichend mit eingebunden zu haben. Kritik kommt auch aus der CSU. Dort wird befürchtet, dass auf Pflegebedürftige und Kommunen weitere Kosten zukommen. Wagen verteidigt die Reform als notwendig für die finanzielle Lage der Kassen. Manche Helden tragen keinen Umhang. Ein Zeuge hat im Landkreis Eichstätt einen Hund aus einem brennenden Haus gerettet und dazu eine Scheibe der Terrassentür eingeschlagen. Menschen haben sich zum Zeitpunkt des Feuers nicht im Gebäude befunden. Der Brand war im ersten Stock ausgebrochen. Warum, ist noch unklar.
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1: Auf der B12 Kempten Richtung Buchlohe steht zwischen Kaufbeuren-Neugablonz und Germaringen ein defekter LKW. Der rechte Fahrstreifen ist blockiert. Zwischen B16 bei Markt Oberdorf und Kaufbeuren-Neugablonz steht ebenfalls ein defekter LKW. Dort ist der rechte Fahrstreifen blockiert. Vorsicht, zwischen B16 bei Markt Oberdorf und Kaufbeuren-Neugablonz wegen Gegenständen und Personen auf der Fahrbahn. Und hier die neuesten Blitzer auf Radio Schwaben. In der Bürgermeister-Ulrich-Straße und am Oberen Graben in Augsburg sowie auf der Fraunhofer-Straße in Memmingen. An der Altstädter Straße in Sonthofen. Gute Fahrt mit Radio Schwaben.
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1: Ob im Auto, bei der Arbeit oder zu Hause, egal wo ihr seid, wir sind bei euch. Starten wir rein. Mein Name ist Andrea Alimente. Einen schönen Vormittag mit Radio Schwaben.
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1: Es ist 11 Uhr und 24 Minuten. 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
2: Jetzt in diesem Mittag dominieren viele Wolken, dazu ziehen örtlich noch Schauer durch. Am Nachmittag lockert es bei uns stellenweise etwas auf, ehe der Abend meist trocken verläuft. Und in der kommenden Nacht bildet sich vor allem in den Tälern und Richtung Allgäu stellenweise Nebel, bei 7 bis 10 Grad. Der Radio Schwaben 3-Tage-Trend. Morgen ist es zwischen Nordschwaben und dem Allgäu erst teils trüb, örtlich mit Nebel, später meist wolkig mit einzelnen Schauern, am Abend im Unterallgäu auch mal ein Gewitter. Am Sonntag zeigt es sich freundlicher und etwas wärmer mit trockenen Phasen. Zum Wochenstart setzt sich der Erwärmungstrend fort, dann sind bis zu 25 Grad drin. Im Moment in Friedberg 14 Grad und bedeckt, in Füssen Nebel bei 13 Grad, in Harburg 14 Grad.
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2: Auf der A7 Füssen-Reute Richtung Ulm, zwischen Rastplatz Tannengarten und Föhringen, 5 Kilometer Stau mit bis zu 10 Minuten Zeitverlust. Vorsicht auf der A96 Lindau Richtung München zwischen Buchlohe Ost und Landsberg West. Grund ist ein Fahrradträger samt Fahrrädern auf der Fahrbahn. Auf der B12 Kempten Richtung Buchlohe ist zwischen Kaufbeuren Neugablons und Germeringen ein defekter LKW. Der rechte Fahrstreifen ist blockiert. Auf der B16 Kaufbeuren Richtung Füssen staut es sich in Füssen auf der Augsburger Straße zwischen Dr. Samer Straße und König-Ludwig-Brücke auf 1 Kilometer. Hier verliert ihr bis zu 9 Minuten. Und hier die neuesten Blitzer auf Radio Schwaben. In der Bürgermeister-Ulrich-Straße und am Oberen Graben in Augsburg. Auf der Thomas-Daxer-Straße in Kempten sowie in der Altstädter Straße in Sonthofen. Kommt gut ans Ziel.
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2: 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Auch am heutigen Freitag begleite ich euch bis 15 Uhr. Und jetzt für euch Taylor Swift mit Opalite. Sunglasses at Night von Corey Hart und George Michael mit Fast Love PT1.
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1: Heute ist es bei uns meist grau und Richtung Allgäu ziehen noch einzelne Schauer durch. Am Abend lockert es etwas auf. In der Nacht bildet sich stellenweise Nebel, besonders in den Tälern, bei 7 bis 10 Grad. Der Radio Schwaben 3-Tage-Trend. Morgen ist es in Bayerisch Schwaben und im Allgäu erst teils neblig, danach oft wolkig, zwischendurch aber auch freundlich. Am Abend im Unterallgäu mit einzelnen Schauern oder Gewittern, bei 19 bis 21 Grad. Am Sonntag ist es insgesamt freundlicher und etwas wärmer. Zum Wochenstart setzt sich der Erwärmungstrend fort, dann mit längeren trockenen Abschnitten. In Untermeitingen 14 Grad und bedeckt, in Kempten am Rathaus 14 Grad und in Dillingen 17 Grad bei starker Bewölkung.
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0: Es ist 11 Uhr und 58 Minuten. 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
3: Ich bin Dominik Schweiger. Deutsche Autohersteller verlieren beim Umsatz im Vergleich zur internationalen Konkurrenz. Nach Zahlen der Prüfungs- und Beratungsgesellschaft EY ging ihr Umsatz von Januar bis März um 4,3% zurück. Automarken aus anderen Ländern verzeichneten dagegen ein Plus. Jan-Henner Reitze berichtet.
4: Die europäischen Konkurrenten Stellantis und Renault steigerten ihren Umsatz um 6,7%. Deutlich zulegten auch US- und japanische Hersteller. Wie die deutschen Autobauer weniger Umsatz verzeichneten chinesische Marken. Der Rückgang ist aber nicht so deutlich. EY schließt aus diesen Zahlen, VW, Mercedes und die anderen deutschen Hersteller haben ihre strukturellen Probleme noch immer nicht gelöst. Also den Umstieg auf E-Autos, wegbrechende Märkte in China und den USA und teure Überkapazitäten.
3: Das Vertrauen, dass die Bundesregierung Probleme lösen kann, ist offenbar begrenzt. Laut einer ZDF-Umfrage glaubt nur jede und jeder Vierte, dass die Koalition die Schwierigkeiten bei den Sozialversicherungen in den Griff bekommt. Auch beim Fortbestand der Koalition bis zur nächsten Wahl sind viele skeptisch. 43% rechnen mit einem vorzeitigen Aus von Union und SPD. Bundesgesundheitsministerin Wagen hat ihre geplante Pflegereform gegen Kritik verteidigt. In der ARD hat sie gesagt, die Rentenansprüche pflegender Angehöriger würden auch künftig abgesichert. Gleichzeitig müssten die Ausgaben der Pflegeversicherung begrenzt werden. Das Reformpaket sieht Einsparungen von insgesamt mehr als 11 Milliarden Euro vor. Kritiker befürchten Nachteile für Pflegebedürftige, Angehörige und Pflegekräfte. Vor der Fußball-WM warnen Experten vor gefälschten Fanartikeln. Besonders bei Trikots seien derzeit viele Fälschungen im Umlauf, heißt es vom Markenverband. Wie groß der wirtschaftliche Schaden ist, lasse sich kaum beziffern, weil der Handel mit den Fälschungen meist im Verborgenen stattfinde. Laut einer Umfrage hat fast jeder Fünfte in Deutschland schon mal ein Fußballtrikot gekauft, das vermutlich kein Original war.
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1: Vorsicht auf der A96 Lindau Richtung München zwischen Buchloe Ost und Landsberg West. Dort liegt ein Fahrradträger samt Fahrrädern auf der Fahrbahn. Auf der B12 Kempten Richtung Buchloe ist zwischen Kaufbeuren-Neugablonz und Germaringen ein defekter LKW. Der rechte Fahrstreifen ist blockiert. Und hier die neuesten Blitzer auf Radio Schwaben. In Augsburg auf dem unteren Graben und der Bürgermeister-Ulrich-Straße. In Fischen auf der Gerberstraße. In Kempten auf der Thomas-Daxer-Straße. Sowie in Memmingen auf der Teramo-Straße. Die kostenfreie Verkehrs- und Blitzer-Hotline 08000 11 82 11.
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1: Für ganz Bayerisch Schwaben und das Allgäu mit euch heute unterwegs Andrea Alimente. Auf geht's!
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3: Es ist 12 Uhr und 26 Minuten. 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
4: Gegen Mittag ziehen einzelne Schauer durch, dazwischen zeigt sich auch mal die Sonne. Insgesamt ist es aber wechselhaft. Bis zum Abend lockert es häufiger auf, zwischen Nordschwaben und dem Allgäu ist es meist trocken. In der Nacht bilden sich vor allem in den Tälern und Richtung Allgäu stellenweise Nebelfelder. Die Luft kühlt auf etwa 7 bis 11 Grad ab.
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4: Morgen ist es erst teils neblig, danach gibt es viele Wolken, aber auch freundliche Abschnitte. Am Abend sind vor allem im Unterallgäu wieder einzelne Schauer möglich, dazu 19 bis 21 Grad. Am Sonntag ist es meist stark bewölkt, zwischendurch aber auch mal aufgelockert. Und zum Wochenstart ist es noch etwas wärmer, aber unbeständig mit zeitweiligem Regen. Aktuell haben wir in Königsbrunn 15 Grad bei leichter Bewölkung, in Mindelheim 14 Grad und trocken, sowie in Monheim 14 Grad.
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4: Auf der A7 Füssenreute Richtung Ulm staute sich zwischen Rastplatz Tannengarten und Dreieck Hittistetten auf 8 Kilometern. Der Zeitverlust beträgt bis zu 12 Minuten. Und hier die neuesten Blitzer auf Radio Schwaben. In Augsburg auf dem unteren Graben und dem oberen Graben. Auf der Bahnhofstraße in Dillingen, auf der Thomas-Daxer-Straße in Kempten sowie auf der Teramo-Straße in Memmingen. An der Gerber-Straße in Fischen. Kommt's gut an!
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4: Jetzt wieder die schönste Musik für euch, für ganz Bayerisch-Schwaben und das Allgäu. Ich begleite euch noch bis 15 Uhr auf Radio Schwaben. Viel Spaß, freut euch auf alle Farben mit Baby, Goodbye Lady von The Commodores und Genesis mit Invisible Touch. Los geht's.
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0: Und der nächste Preis geht, ohne Überraschung, nach Bayerisch-Schwaben. Der Deutsche Fahrradpreis, und zwar nach Lindau. 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
1: Das ist wirklich für uns ein tolles Beispiel vor Ort, wie die Mobilitätswende in die Praxis gut umgesetzt werden kann.
2: Und am Wochenende enden die Pfingstferien. Es wird wieder viel los auf den Straßen sein. Deshalb haben wir mit Melanie Mikulla vom ADAC mal über Motorräder im Stau gesprochen.
3: Autofahrer sollten die Motorräder nicht bewusst blockieren und die Motorradfahrer wiederum dürfen keine gefährlichen Lücken erzwingen.
0: Franzi und Lukas sagen Servus, bis Montag, dann hören wir uns wieder.
2: Natürlich wie immer in alter Frische von 5 bis 9. 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
3: Heute ist es bei uns am frühen Nachmittag noch wechselhaft. Es ziehen einzelne Schauer durch, dazwischen gibt es kurze Auflockerungen und bis zum Abend wird es vielerorts etwas freundlicher. In der Nacht bilden sich zwischen Nordschwaben und dem Allgäu, vor allem in den Tälern, stellenweise Nebelfelder. Die Temperaturen liegen dann bei etwa 7 bis 10 Grad.
4: Der Radio Schwaben 3-Tage-Trend.
3: Morgen ist es erst teils neblig, danach meist stark bewölkt, später auch mal mit freundlichen Abschnitten bei 19 bis 20 Grad. Am Sonntag zeigt sich das Wetter etwas freundlicher und insgesamt wärmer. Mit Wolken, etwas Sonne und nur noch selten einem Schauer. Zum Wochenstart setzt sich der Erwärmungstrend fort, dann ist es zunehmend unbeständig mit neuen Regenfällen. Derzeit in Kissing 17 Grad bei wolkenlosem Himmel, in Bad Grönenbach 15 Grad und stark bewölkt und in Genderkingen 16 Grad.
0: 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Es ist 12 Uhr und 58 Minuten. 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
5: Ich bin Dominik Schweiger. Fast jede und jeder Zweite geht davon aus, dass die aktuelle Koalition aus Union und SPD vor der nächsten Bundestagswahl in die Brüche geht. Das ist das Ergebnis im ZDF Politbarometer. Die meisten Befragten glauben außerdem nicht, dass es die Bundesregierung schafft, die Probleme bei den Sozialversicherungen zu lösen. Konkret haben das 74% gesagt. Der ukrainische Präsident Selenskyj hat Kreml-Chef Putin ein direktes Treffen in einem neutralen Staat vorgeschlagen für ein Ende des Ukraine-Kriegs. Putin hat in seiner Antwort betont, Deutschland und Europa könnten dabei nicht als Vermittler auftreten, weil sie für ihn Kriegsparteien sind. Ulf Mauder berichtet aus Russland.
6: Der Kreml reagierte prompt auf das neuerliche Gesprächsangebot von Präsident Selenskyj. Es bleibt aber bei der bisherigen Linie, dass Kreml-Chef Putin nur in Moskau zu einem solchen Treffen bereit ist. Das lehnt Selenskyj ab. Putin selbst zeigte sich hier beim Wirtschaftsforum in St. Petersburg allerdings offen für einen Dialog, um den Krieg zu beenden.
5: Der Streit um die Vergabe der großen Wiesenzelte geht in die nächste Runde vor Gericht. Beim Bayerischen Obersten Landesgericht liegt jetzt eine Beschwerde gegen eine Entscheidung der Vergabekammer Südbayern vor. Dabei geht es um die Frage, ob die Standplätze für die großen Festzelte, also zum Beispiel das Paulaner-Festzelt, europaweit ausgeschrieben werden müssen. Der Chef der WE Gutshof GmbH will nämlich selbst künftig eines der großen Festzelte auf der Wiesen betreiben. Trotz der Proteste im Land verspricht Mexiko, bei der Fußball-WM sind die Fans sicher. Sie werden eine wunderbare Zeit haben, hieß es. Das hat der mexikanische Außenminister Velasco nach einem Treffen mit Bundesaußenminister Wadephul versprochen. Momentan laufen in Mexiko-Stadt Proteste und Straßenblockaden einer streikenden Lehrergewerkschaft. Die Fußball-WM startet nächste Woche am Donnerstag.
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3: Auf der A7 Füssenreute Richtung Ulm staut es sich zwischen Rastplatz Tannengarten und Dreieck Hittistetten auf 8 Kilometern. Der Zeitverlust beträgt bis zu 12 Minuten. Und hier die neuesten Blitzer auf Radio Schwaben. In Augsburg auf dem unteren Graben und dem oberen Graben. Auf der Bahnhofstraße in Dillingen, auf der Thomas-Daxer-Straße in Kempten sowie auf der Terramo Straße in Memmingen, an der Gerberstraße in Fischen. Kommt's gut an!
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3: Von Nordschwaben bis ins Allgäu. Ich begleite euch noch bis 15 Uhr auf Radio Schwaben. Viel Spaß! Und jetzt zurück zur Musik.
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0: Es ist 13 Uhr und 25 Minuten. 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
1: Am frühen Nachmittag zeigt sich das Wetter wechselhaft mit dichten Wolken, einzelnen Schauern und nur kurzen, freundlichen Abschnitten. Gegen Abend lockert es stellenweise auf. In der Nacht sinken die Werte auf etwa 7 bis 11 Grad.
2: Der Radio Schwaben 3-Tage-Trend.
1: Morgen gibt es teils Nebel, besonders in den Tälern. Danach ist es meist stark bewölkt. Später sind auch wieder einzelne Schauer dabei, bei 19 bis 20 Grad. Am Sonntag zeigt es sich etwas freundlicher und milder, mit längeren trockenen Phasen. Zum Wochenstart setzt sich der wärmere Trend fort, dann aber erneut mit mehr Wolken und zeitweise Regen in Bayerisch-Schwaben und dem Allgäu. In Pöttmes 17 Grad und trocken, in Oberstaufen 15 Grad und bedeckt, sowie in Krumbach 18 Grad bei Regen.
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1: Auf der A7 Füssenreute Richtung Ulm staut es sich zwischen Rastplatz Tannengarten und Rastplatz Illerberg auf 7 Kilometern und zwischen Illertissen und Dreieck Hittestetten auf 9 Kilometern. Hier verliert ihr bis zu 14 Minuten. Vorsicht auf der A8 München Richtung Stuttgart. Zwischen Oberelchingen und Ulm Ost liegt ein LKW-Rad auf dem Standstreifen. Außerdem stockt es zwischen Kreuz Ulm-Elchingen und Ulm Ost auf 4 Kilometern. Der Zeitverlust beträgt bis zu 25 Minuten. Und hier die neuesten Blitzer auf Radio Schwaben. In Augsburg auf dem Unteren Graben und der Bürgermeister Ulrichstraße. Auf der Don 20 bei 5 Städten. Auf der Memminger Straße in Illertissen sowie auf der Teramo-Straße in Memmingen und der Leiblachstraße in Opfenbach. Gute und sichere Fahrt.
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1: Von Kult bis aktuell, alles in einem Mix. Für Stadtbergen, Wertingen und Füssen in der Region. Einen schönen Nachmittag wünsche ich euch, jetzt einfach genießen. Und jetzt für euch Harry Styles mit American Girls, Wake Me Up Before You Go Go von Wham und die Spice Girls mit Say You'll Be There.
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2: Zum Start in diesen Nachmittag wechseln sich bei uns Wolken und einzelne Schauer ab. Gegen Abend lockert es häufiger auf, dazu ist es mit rund 11 bis 16 Grad frischer. Der Radio Schwaben 3-Tage-Trend. Morgen gibt es teils Nebel, vor allem in den Tälern und Richtung Allgäu. Danach ist es meist stark bewölkt. Zwischendurch sind aber auch freundlichere Abschnitte dabei, bei Höchstwerten von 19 bis 20 Grad. Am Sonntag zeigt sich das Wetter zwischen Nordschwaben und dem Allgäu etwas freundlicher und insgesamt wärmer, auch wenn noch viele Wolken unterwegs sind. Zum Wochenstart setzt sich der wärmere Trend fort, dann nimmt aber auch die Regenneigung wieder zu. In Aindling 18 Grad bei leichter Bewölkung, in Germeringen 15 Grad bei starker Bewölkung und in Rhein am Lech 14 Grad bei Regen.
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0: Es ist 13 Uhr und 57 Minuten. 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
4: Ich bin Pia Wegner. Kanzleramtschef Frei hat die geplante Pflegereform der Bundesregierung verteidigt. Bei NTV sagte er, es sei entscheidend, dass in den kommenden Jahren gespart werde. Wie das dann genau aussieht, könne im Parlament noch besprochen werden. Frei betonte außerdem, es müsse ein Ausgleich gefunden werden zwischen den Menschen, die auf Leistungen der Pflegeversicherung angewiesen sind, und denen, die sie finanzieren. Die deutschen Autohersteller haben seit Jahresbeginn im internationalen Vergleich an Umsatz verloren. Laut der Beratungs- und Prüfungsgesellschaft EY sind die Erlöse von Januar bis März um 4,3% zurückgegangen. Konkurrenten aus Europa, den USA und Japan konnten ihre Umsätze wiederum steigern. EY sieht die Gründe unter anderem im schwierigeren Umstieg auf die Elektromobilität oder dass zu viel produziert und zu wenig verkauft wird. Die Abgeordneten im Bayerischen Landtag bekommen ab dem 1. Juli mehr Geld. Die Diäten steigen um 4,1% auf rund 10.600 Euro im Monat. Auch Beamte sollten mehr bekommen, das verschiebt sich jetzt aber um 6 Monate. Dafür gibt's von Beamtenvertretern jede Menge Kritik. Finanzminister Füracker begründet die Verschiebung mit der angespannten Lage im bayerischen Haushalt. Der Countdown läuft. Am Donnerstag geht die Fußball-WM in den USA, Kanada und Mexiko los. Das diesjährige DFB-Trikot ist mit 100 Euro ziemlich teuer. Eine Alternative dazu ist Secondhand. Julian Degler, ist das eine gute Idee?
5: Auch das ist, wie ich finde, eine super Alternative. Die ist dazu auch noch nachhaltig und Retro ist ja sowieso voll im Trend. Da kann ich zum Beispiel auf eBay Kleinanzeigen oder speziellen Secondhand-Online-Plattformen wie Vinted suchen. Da kann ich dann mit etwas Glück für kleines Geld einem gebrauchten Originaltrikot oder anderen Fanshirts noch eine zweite Chance geben.
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2: Auf der A7 Füssenreute Richtung Ulm staut es sich zwischen Rastplatz Tannengarten und Rastplatz Illerberg auf 7 Kilometern und zwischen Illertissen und Dreieck Hittestetten auf 9 Kilometern. Hier verliert ihr bis zu 14 Minuten. Vorsicht auf der A8 München Richtung Stuttgart. Zwischen Oberelchingen und Ulm-Ost liegt ein LKW-Rad auf dem Standstreifen. Außerdem stockt es zwischen Kreuz Ulm-Elchingen und Ulm-Ost auf 4 Kilometern. Der Zeitverlust beträgt bis zu 25 Minuten. Und hier die neuesten Blitzer auf Radio Schwaben. In Augsburg auf dem unteren Graben und der Bürgermeister Ulrichstraße. Auf der Don 20 bei 5 Städten. Auf der Memminger Straße in Illertissen sowie auf der Teramo-Straße in Memmingen und der Leiblachstraße in Opsenbach. Gute und sichere Fahrt.
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2: 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Der beste Musikmix aus 80ern, 90er Jahren und aktuellen Hits. Und jetzt rein in die nächste halbe Stunde.
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0: Und der nächste Preis geht, ohne Überraschung, nach Bayerisch Schwaben. Der Deutsche Fahrradpreis, und zwar nach Lindau. Oberbürgermeisterin Claudia Alfons hat sich im Frühstücksradio gefreut.
1: Das ist wirklich für uns ein tolles Beispiel vor Ort, wie die Mobilitätswende in die Praxis gut umgesetzt werden kann.
2: Und am Wochenende enden die Pfingstferien. Es wird wieder viel los auf den Straßen sein. Deshalb haben wir mit Melanie Mikula vom ADAC mal über Motorräder im Stau gesprochen.

0: Fahrer sollten die Motorräder nicht bewusst blockieren und die Motorradfahrer wiederum dürfen keine gefährlichen Lücken erzwingen.
1: Franzi und Lukas sagen Servus, bis Montag, dann hören wir uns wieder.
2: Natürlich wie immer in alter Frische von 5 bis 9. Habt ein schönes Wochenende.
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1: Es ist 14 Uhr und 24 Minuten. 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
2: Am Nachmittag zeigt sich das Wetter wechselhaft, mit vielen Wolken und noch einzelnen Schauern. Später lockert es von Westen her etwas auf. In der Nacht kühlt es auf 7 bis 11 Grad ab. Dazu kann sich vor allem in den Tälern und Richtung Allgäu stellenweise Nebel bilden. Der Radio Schwaben 3-Tage-Trend. Morgen ist es erst teils neblig, danach meist stark bewölkt. Zwischendurch sind aber auch freundlichere Abschnitte drin, bei Höchstwerten von 19 bis 20 Grad. Am Sonntag zeigt es sich etwas freundlicher und insgesamt wärmer, mit einem Mix aus Wolken und etwas Sonne. Zum Wochenstart setzt sich der wärmere Trend fort, dann aber wieder mit dichterer Bewölkung und zeitweise Regen in Bayerisch-Schwaben und dem Allgäu. Aktuell meldet Großaitingen 18 Grad und leicht bewölkt. In Jengen sind es 15 Grad, in Weißenhorn 16 Grad.
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2: Vorsicht auf der A8 München Richtung Stuttgart zwischen Oberechingen und Ulm-Ost. Grund ist ein LKW-Rad auf dem Standstreifen. Und hier die neuesten Blitzer auf Radio Schwaben. Auf der Edisonallee in Neu-Ulm, auf der Leiblachstraße in Opfenbach und auf der Teramo-Straße in Memmingen. Kommt's gut an.
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2: Ob im Auto, bei der Arbeit oder zu Hause. Egal wo ihr seid, wir sind bei euch. Starten wir rein, mein Name ist Andrea Alimente. Freut euch auf Mr. Know-It-All mit Teddy Swims. Stumblin' In von Susi Quattro und Cutting Crew mit Died in Your Arms. Einen schönen Nachmittag mit Radio Schwaben.
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1: Heute Nachmittag ist es bei uns wechselhaft mit dichten Wolken, freundlichen Abschnitten und einzelnen Schauern, vor allem noch im Unterallgäu und im Mindeltal. Am Abend lockert es in Bayerisch-Schwaben und dem Allgäu vielerorts etwas auf. In der Nacht ist es mit rund 7 bis 10 Grad frisch. Der Radio Schwaben 3-Tage-Trend. Morgen gibt es stellenweise Nebel, besonders in den Tälern und Richtung Allgäu. Danach ist es meist stark bewölkt, aber nur noch selten nass. Am Nachmittag stehen 19 bis 20 Grad an. Am Sonntag ist es zeitweise freundlicher und insgesamt etwas wärmer. Zum Wochenstart setzt sich der Erwärmungstrend fort. Dann nehmen allerdings auch die Schauerneigung und die Wolken wieder zu. Derzeit in Zusmarshausen 18 Grad und trüb, in Sonthofen 16 Grad und bedeckt und in Neu-Ulm 14 Grad.
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0: Es ist 14 Uhr und 58 Minuten. 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
3: Ich bin Pia Wegner. Die Lage um die Straße von Hormuz bleibt weiter angespannt. Trotzdem gibt es in Deutschland keine Knappheit bei Treibstoffen. Das hat das Bundeswirtschaftsministerium betont. Weder bei Kerosin noch bei anderen Rohöl- und Mineralölprodukten würden Engpässe drohen. Auch die Europäische Union rechnet nicht mit einer Kerosinknappheit und betont, dass es, was das angeht, kein Risiko für die Reisesaison gäbe. Mehr als jedes zweite Unternehmen in Deutschland setzt inzwischen auf künstliche Intelligenz. Laut dem Münchner IFO-Institut sind das rund 15% mehr als im Vorjahr. Claudia Wächter berichtet.
4: Vor allem große Unternehmen setzen auf KI, kleinere Firmen sind dann noch etwas zurückhaltender. Aber es tut sich was und genutzt werden KI-Tools danach hauptsächlich in der Industrie und ganz konkret dort in der Verwaltung, bei der Datenanalyse, aber mittlerweile auch beim Programmieren. Und mit Blick auf KI und Jobs meinte neulich der Digitalminister der Bundesregierung, wir müssen uns da zusammenraufen.
3: Das Austauschprogramm Erasmus hat einen Meilenstein erreicht. Seit dem Start vor 39 Jahren hat es 1 Million Studierende aus Deutschland gefördert, sprich ihnen zu einem Studien- oder Praktikumsaufenthalt im Ausland verholfen. Am häufigsten haben Studierende diesen laut deutschem akademischen Austauschdienst in Spanien, Frankreich und Italien verbracht. Europaweit haben seit Beginn über 17 Millionen Menschen einen Erasmus-Austausch gemacht. In Amberg in der Oberpfalz haben zwei Passanten einem Mann das Leben gerettet. Ein 47-Jähriger hatte laut Polizei einen medizinischen Notfall, wurde bewusstlos und ist in die Filz gerutscht. Eine Frau und ihr Arbeitskollege haben das mitbekommen und eingegriffen. Der Mann ist in den Fluss gestiegen und hat den Kopf des 47-Jährigen über Wasser gehalten. Die Frau rief währenddessen den Rettungsdienst. Laut Krankenhaus geht es dem Mann inzwischen besser.
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1: A7 Füssen Richtung Ulm zwischen Illertissen und dem Dreieck Hittistetten. Hier gibt's immer mal wieder Stau bzw. stockenden Verkehr. Abschnittsweise bitte plant hier ein bisschen mehr Zeit ein. Die A96 Lindau Richtung München ist zwischen Leim und Sendling in beiden Richtungen aufgrund von Brückenbauarbeiten bis Montag früh um 5 gesperrt. Ab Blumenau wird umgeleitet. Hier staut sich auch immer mal wieder der Verkehr. Aktuell wird geblitzt in Augsburg auf der Reichenberger Straße, in Memmingen auf der Teramo-Straße, in Offenbach auf der Leiblach-Straße und auf der A96 Höhe Wangen steht ebenfalls ein Blitzer.
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1: Ich bin mir sicher, Bayerisch-Schwaben ist heute Nachmittag zweigeteilt. Die einen, die schon seit Mittwochabend im XXL-Wochenende sind und die anderen, die froh sind, die Arbeit jetzt endlich hinter sich zu haben und auch ins Wochenende zu starten, die jetzt keinen Brückentag hatten heute. Schönen Freitagnachmittag wünsche ich euch. Ich bin Ralf Hohn. Hallo.
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0: 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Naja, und die Biker, die sind natürlich auch an diesem Wochenende verstärkt unterwegs. Dieses lange Wochenende nutzen ja viele, um dann vielleicht auch mit Freunden und Kumpels die eine oder andere Ausfahrt zu machen. Ja, und dann teilen sich natürlich auch einige die Straßen. Die Autofahrer, die Radfahrer, die Fußgänger, die Biker. Und da kann es auch schon mal ein bisschen eng werden. Melanie McCullough vom ADAC.
1: Für Motorradfahrer gibt es tatsächlich kein generelles Recht, im Stau zwischen den Autos nach vorne zu fahren. Die Rettungsgasse wiederum ist ausschließlich für die Einsatzfahrzeuge vorgesehen und darf auch nicht genutzt werden. Allerdings muss man auch sehen, dass Motorradfahrer gerade bei Hitze zusätzlich belastet sind durch ihre Schutzkleidung. Deshalb gilt für alle Verkehrsteilnehmer gegenseitige Rücksichtnahme. Autofahrer sollten die Motorräder nicht bewusst blockieren oder riskant einengen und die Motorradfahrer wiederum dürfen keine gefährlichen Lücken erzwingen. Entscheidend ist am Ende ein ruhiges, umsichtiges Verhalten im dichten Verkehr.
0: Genau, und das gilt eigentlich für alle, sowohl für die Autofahrer als auch für die Radfahrer und die Biker. Gebt ein bisschen aufeinander Acht, dann sollte auch alles möglichst unfallfrei funktionieren. Passt auf euch auf!

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1: Es ist 15 Uhr und 27 Minuten. 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
2: Heute Nachmittag ist es bei uns meist grau und leicht wechselhaft. Örtlich sind noch einzelne Schauer möglich. Dazwischen gibt es aber auch freundliche Abschnitte. Zwischen Nordschwaben und dem Allgäu lockert es bis in den Abend stellenweise etwas auf. Später gehen die Temperaturen auf etwa 7 bis 10 Grad zurück. Der Radioschwaben 3-Tage-Trend. Morgen gibt es teils Nebel oder flache Wolken. Danach zeigt es sich freundlicher mit etwas Sonne und meist trockenen Phasen. Dazu 19 bis 20 Grad. Am Sonntag ist es überwiegend dicht bewölkt. Zwischendurch sind aber auch Auflockerungen dabei. Zum Wochenstart setzt sich der wärmere Trend fort. Dann ist es erneut unbeständiger mit zeitweiligem Regen. Die aktuellen Wetterwerte: Mering mit 18 Grad und trocken, Kaufbeuren mit 16 Grad und stark bewölkt, sowie Burgau mit 17 Grad und bedeckt.
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4: A7 Füssen Richtung Ulm zwischen Illertissen und dem Dreieck Kittistetten. Hier gibt's immer mal wieder Stau bzw. stockenden Verkehr. Abschnittsweise bitte plant hier ein bisschen mehr Zeit ein. Die A96 Lindau Richtung München ist zwischen Leim und Sendling in beiden Richtungen aufgrund von Brückenbauarbeiten bis Montag früh um 5 gesperrt. Ab Blumenau wird umgeleitet. Hier staut sich auch immer mal wieder der Verkehr. Aktuell wird geblitzt in Augsburg auf der Reichenberger Straße, in Memmingen auf der Teramo-Straße, in Offenbach auf der Leiblach-Straße und auf der A96 Höhe Wangen steht ebenfalls ein Blitzer.
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4: Markus Schorer kommt gleich, unser Radio Schwaben Gartenexperte, und er nimmt uns nicht mit in den Garten, sondern eher mit auf den Friedhof, denn wer seine Angehörigen dort hat und hat dort ein Grab, der ist vielleicht jetzt auch gerade gut bedient, es zu bepflanzen. An was man da so denken muss, verrät uns Markus gleich.
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0: Die Woche ist vorbei, wir starten ins Wochenende am Freitagnachmittag und gleichzeitig auch in den Feierabend. Ich habe es eben schon gesagt, wer Angehörige auf dem Friedhof hat, der ist natürlich auch immer bemüht, dass es dort auch schön aussieht, die Grabstätte. Und da ist jetzt gerade auch der richtige Zeitpunkt, um daran zu denken, sie entsprechend auch zu bepflanzen. Markus Schorer, unser Radio Schwaben Gartenexperte.
1: Die Gräberbepflanzung steht an. Die alten Pflanzen runter und das Unkraut frühzeitig entfernen, bevor es aussieht. Dann ist eigentlich den ganzen Sommer Ruhe mit Unkraut. Gute Graberde verwenden und natürlich eine Grunddüngung mit in die Erde einarbeiten. Die Pflanzen, wo ihr dann drauf pflanzt, werden es euch danken. Nach den Pflanzen bitte stark wässern und dann die nächsten zwei Wochen auch darauf achten. Die Pflanzen sind noch nicht eingewurzelt, die brauchen in der Zeit einfach mehr Wasser. Später werden die Gießintervalle dann kleiner. Und Achtung, die Schnecken haben auch Hunger. Wenn es gar nicht anders geht und Absammeln keine Option ist, kann man auch ein Schneckenkorn verwenden.
0: Das war Markus Schorer, unser Radio Schwaben Gartenexperte. Was man bei der Grabbepflanzung jetzt beachten sollte. Vielen Dank.

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Irgendwie spielt das Wetter gerade ein bisschen verrückt. Ja, dann ist es mal wieder ganz schön mit viel Sonne, dann regnet es mal wieder, dann ist es stürmisch. Ja, und nicht nur das Wetter spielt verrückt, beim einen oder anderen toben zurzeit auch die Hormone. Gerade so Frühling und Frühsommer ist ja die Zeit, wo sich auch viele verlieben. Und Jojo Schweizer kommt gleich zu mir nach 4 mit den ein oder anderen Dating-Tipps, falls ihr da gerade irgendwie was braucht. Hier bei uns bei Radio Schwaben. Schönes Wochenende an diesem Freitagnachmittag.

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1: Heute zeigt sich der Nachmittag wechselhaft mit einzelnen Schauern und freundlichen Abschnitten. Zum Abend lockert es vielerorts weiter auf. In Bayerisch-Schwaben und dem Allgäu bildet sich in der Nacht stellenweise Nebel, vor allem in den Tälern. Dazu kühlt es auf etwa 7 bis 11 Grad ab. Der Radioschwaben 3-Tage-Trend. Morgen ist es erst teils neblig, danach gibt es einen Mix aus Wolken und Sonne und am Nachmittag nur noch vereinzelt Schauer bei 19 bis 21 Grad. Am Sonntag ist es freundlicher und etwas wärmer. Zum Wochenstart setzt sich der Erwärmungstrend fort, dann aber wieder mit etwas höherer Schauerneigung. Aktuell meldet Neuses 15 Grad und stark bewölkt, Bad Hindelang 17 Grad und bedeckt, sowie Gundelfingen 15 Grad.
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0: Es ist 15 Uhr und 56 Minuten. 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
3: Ich bin Pia Wegner. Wohnen in Bayern wird immer teurer. In den letzten 10 Jahren sind die Neumieten laut Bundesregierung im Schnitt um mehr als 4% gestiegen. Am teuersten bleibt es in der Stadt München, gefolgt von den Landkreisen München und Starnberg. Den stärksten Anstieg bei Neuvermietungen hat aber Bamberg hingelegt, nämlich mit einem Plus von 25% in einem Jahr. Auf Platz 2 liegt der Kreis Unterallgäu, Platz 3 ist die Stadt Fürth. Böllerwürfe, Raketenbeschuss und immer wieder Gewalt. Die Deutsche Bahn reagiert auf zunehmende Risiken für ihre Sicherheitskräfte und testet deshalb in Berlin jetzt Schutzhelme für spezielle Einsatzteams. Zoe Tassovali berichtet.
4: Sie sehen aus wie kleine schwarze Polizeihelme mit herunterklappbarem Visier. Zum Standard sollen diese Helme aber nicht werden. Sie sollen nur dann zum Einsatz kommen, wenn eine Lage zu eskalieren droht. Bewährt sich der Test in Berlin, könnten die Helme ab dem kommenden Jahr bundesweit eingeführt werden. Die Bahn setzt außerdem auf mehr Sicherheitspersonal, Bodycams und zusätzliche Deeskalationstrainings.
3: Die Folgen des Iran-Kriegs haben wir in Deutschland vor allem an der Zapfsäule gemerkt. Sprit ist ja deutlich teurer geworden. Laut einer Greenpeace-Analyse haben Ölkonzerne in Deutschland allein im Mai rund 700 Millionen Euro zusätzlichen Gewinn gemacht. Seit März würden sich die Zusatzgewinne auf 2,4 Milliarden Euro summieren, heißt es. Zum Vergleich, der Tankrabatt hat den Steuerzahler rund 1,6 Milliarden Euro gekostet. Deutschlands DFB-Elf hat bei der Fußballweltmeisterschaft keine Chance auf den Titel. Das glaubt eine große Mehrheit laut einer repräsentativen Umfrage fürs ZDF. Nur 15% glauben daran, dass Deutschland Weltmeister wird. Für Freude hingegen hat ein Fehler auf der FIFA-Website bei rund 60 Fans gesorgt. Sie haben ihre Tickets nämlich kostenlos bekommen. Inzwischen hat der Verband sich aber gemeldet und will das Geld nachträglich haben.
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5: Wir kommen soweit überall gut und entspannt durch, gibt keine Meldungen von ADAC oder Polizei. Geblitzt wird auf der A96 bei Wangen, in Neu-Ulm steht ein Blitzer auf der Edison-Allee, auf der B300 bei Ziemenshausen, auf der B12 bei Kraftisried, in Augsburg, in der Kurt-Schumacher-Straße und in Dillingen auf dem Georg-Schmied-Ring.
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5: Huhu, dein Radio spricht zu dir. Wir sind's, Radio Schwaben, und starten gemeinsam ins Wochenende und in den Feierabend am Freitagnachmittag. Ich bin Ralf Hohn, schön, dass ihr auch da seid.
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0: Das ist ja der perfekte Soundtrack für euren Feierabend mit mehr 80ern, 90ern und aktuellen Hits. Ja, und ich habe es eben schon gesagt, das Wetter spielt ja schon so ein bisschen verrückt. Letzte Woche wussten wir nicht wohin vor lauter Hitze. Und jetzt ist es eher mäßig warm, aber dafür auch mäßig schön, muss man mal so sagen. Ja, gibt neben Sonne und Wolken auch immer mal wieder Schauer oder auch Gewitter. Und genauso verrückt spielen ja beim einen oder anderen auch momentan die Hormone. Ja, das ist ja jetzt so die Zeit im Frühsommer, wo man sich dann auch ganz gerne mal verliebt. Und ich sag mal so, Dating-Apps waren gestern, die Tipps von Jojo Schweizer, die gibt's heute. Die hat nämlich mal so ein paar tolle Ideen, wenn man gerade so dabei ist, sich vielleicht als Pärchen anzunähern und einfach gemeinsam Zeit verbringen.
1: Ihr könnt es richtig kreativ gestalten. Zum Beispiel könnt ihr in den Supermarkt gehen. Dann darf sich jede Person 3 zufällige Zutaten aussuchen und dann müsst ihr zusammen daraus etwas kochen. Macht richtig viel Spaß und niemand weiß genau, was auf dem Teller landet. Mhm. Oder eine Foto-Challenge durch die Stadt machen. Eine Liste mit Motiven erstellen, zum Beispiel fotografiere etwas Gelbes oder ein lustiges Schild. Dann durch die Stadt spazieren und versuchen, die besten Fotos zu machen. Am Ende kürt ihr die Gewinnerbilder. Wir haben noch mehr für euch. Klickt euch rein auf radioschwaben.de.
0: Das sind coole Ideen. Vielleicht ja jetzt auch schon fürs Wochenende. Jojo, vielen Dank.

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1: Ja, denn wir sind euer Frühstücksradio. Lukas und Franzi immer von 5 bis 9 und wir bringen euch in jeden Tag natürlich auch nächste Woche wieder.
0: Wir freuen uns drauf, aber jetzt auch zugegebenermaßen erstmal auf die freien Tage, die kommen. Lasst euch jetzt in oder durch den Feierabend bringen mit unserem Kollegen Ralf Hohn und keine Sorge an alle, die auch morgen oder Samstag ran müssen.
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3: Es ist 16 Uhr und 28 Minuten. 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
4: Heute klingt es bei uns wechselhaft aus. Meist dominieren dichte Wolken, dazu fallen örtlich noch ein paar Schauer, ehe es zum Abend hin häufiger trocken ist. In der Nacht bilden sich zwischen Nordschwaben und dem Allgäu, vor allem im Donautal und Richtung Allgäu, stellenweise Nebelfelder. Die Luft kühlt auf etwa 7 bis 11 Grad ab.
5: Der Radio Schwaben 3-Tage-Trend.
4: Morgen ist es erst teils neblig, danach gibt es viele Wolken und zwischendurch auch freundliche Abschnitte. Am Nachmittag sind örtlich wieder Schauer dabei, bei Höchstwerten von 19 bis 21 Grad. Am Sonntag ist es überwiegend dicht bewölkt, später lockert es zeitweise auf. Zum Wochenstart ist es noch etwas wärmer, aber erneut unbeständig mit zeitweiligem Regen. Im Moment in Stadtbergen 17 Grad und stark bewölkt, in Lindau 18 Grad und trocken, sowie in Holzheim 18 Grad.
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6: Wir kommen soweit überall gut und entspannt durch, gibt keine Meldungen von ADAC oder Polizei. Geblitzt wird auf der A96 bei Wangen in Neu-Ulm, steht ein Blitzer auf der Edison-Allee, auf der B300 bei Ziemenshausen, auf der B12 bei Kraftisried, in Augsburg in der Kurt-Schumacher-Straße und in Dillingen auf dem Georg-Schmied-Ring.
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6: Lukas Bosser aus dem Frühstücksradio kommt gleich in ein paar Minuten in dieser halben Stunde und in seiner Rubrik Wissen in 60 Sekunden erzählt er uns was über den Orient-Express. Ja, mit dem war ich auch noch nicht unterwegs. Trotzdem habe ich schon genügend Verspätung bei der Bahn erlebt.
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0: Es ist Freitagnachmittag, ihr habt Radio Schwaben eingeschaltet und ich finde, da habt ihr schon jede Menge richtig gemacht. Danke dafür.
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2: Alles einsteigen bitte!
3: Er war der erste Luxuszug der Welt. Reiste am 5. Juni 1883 von Paris nach Konstantinopel. Das heutige Istanbul. Es war die Jungfernfahrt des vielleicht berühmtesten Zuges aller Zeiten, dem Orient Express. Zuerst mal galt dieser Orient Express als eine Art Symbol für die Verbindung zwischen verschiedenen Völkern. Erstmalig überquerte ein Zug Staatsgrenzen, für das schnellste und luxuriöseste Verkehrsmittel dieser Zeit natürlich ein Meilenstein. Er war außerdem ein exklusiver Treffpunkt für Adlige, Könige und andere wichtige Persönlichkeiten dieser Zeit. Im Kalten Krieg war er eine der wenigen Verbindungen zwischen Ost und West. Der Roman Mord im Orient Express von Agatha Christie wurde vielfach verfilmt und hat die Legende des Zugs ins Abenteuer nochmal verstärkt. Die Fahrt stand für eine damals fast unvorstellbare Distanz, eine Verbindung zwischen fast schon verschiedenen Welten. Und für das normale Volk, das sich diese Fahrt niemals leisten konnte, für eine unerreichbare Fantasie. Heute fährt der Orient Express seine Originalroute Paris-Istanbul nur noch einmal im Jahr. Die Fahrt kostet mehrere tausend Euro, aber wer weiß, vielleicht trefft ihr ja einen König.
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0: Gemeinsam starten wir ins Wochenende an diesem Freitagnachmittag. Ein Wochenende, an dem es wirklich nochmal so richtig ernst wird für die deutsche Fußballnationalmannschaft. Die ist ja seit Dienstagabend in Amerika und bereitet sich jetzt wirklich nochmal so richtig heftig vor auf die Fußball-Weltmeisterschaft. Heute in einer Woche läuft sie schon bereits. Es gab jetzt die letzten Tage auch nochmal so richtig ordentlich Krafttraining und verschiedene Ausdauergeschichten, damit dann wirklich auch alles gut funktioniert. Und morgen Abend ist dann der letzte Test der deutschen Fußballnationalmannschaft gegen den Gastgeber USA. 20.30 Uhr geht's los und dann mal schauen. Frankreich hat gestern gegen die Elfenbeinküste verloren. Die Elfenbeinküste ist auch Gruppengegner der deutschen Fußballnationalmannschaft und Frankreich natürlich auch eine der Anwärtermannschaften auf den Titel. Neben vielleicht Deutschland. Also wäre zumindest schön, wenn es so wäre. Sind wir mal gespannt. Also momentan spielt die Fußballwelt schon so ein bisschen verrückt. Manuel Neuer wird wahrscheinlich auch nicht im Tor stehen morgen Abend. Da hat man dann großes Bohai gemacht über sein Comeback, dass er da wieder zurückkommt. Und jetzt zwickt die Wade anscheinend immer noch. Heute Abend um 19 Uhr gibt es wohl eine Pressekonferenz. Und dann soll wohl bekannt gegeben werden, ob Oliver Baumann morgen nochmal zwischen den Pfosten steht oder eventuell schon Manuel Neuer. Oder ob er dann doch geschont wird für das erste Spiel. Das ist dann übermorgen in einer Woche das erste WM-Spiel der deutschen Mannschaft gegen Curaçao am Sonntag, also übermorgen in einer Woche um 19 Uhr. Wir sind gespannt, wie es dann morgen Abend im Test gegen die USA aussehen wird.
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3: Bei uns klingt der Nachmittag meist grau und leicht nass aus. Am frühen Abend ziehen noch einzelne Schauer durch, dazwischen gibt es kurze Auflockerungen. Der Wind spielt kaum eine Rolle. In der Nacht bildet sich stellenweise Nebel, vor allem in den Tälern, und die Temperaturen sinken auf etwa 7 bis 11 Grad. Der Radio Schwaben 3-Tage-Trend. Morgen ist es in Bayerisch-Schwaben und dem Allgäu örtlich neblig, danach freundlicher mit Wolken. Am Nachmittag sind vereinzelt noch Schauer dabei, dazu 19 bis 21 Grad. Am Sonntag ist es überwiegend wolkig, zwischendurch aber trocken und etwas wärmer. Zum Wochenstart setzt sich der Erwärmungstrend fort, dann nimmt allerdings auch die Regenneigung wieder zu. In Bobingen 18 Grad und wolkenlos, in Steingaden 16 Grad und bedeckt, sowie in Wallerstein 16 Grad.
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0: Es ist 16 Uhr und 58 Minuten. 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
5: Ich bin Pia Wegner. Pflege kostet viele Betroffene bereits ein Vermögen. Jetzt gibt es Streit um die geplante Reform von Gesundheitsministerin Waken. Kritiker befürchten, dass Pflegebedürftige und ihre Familien künftig länger auf finanzielle Entlastungen warten müssen. Zoe Tassovali berichtet.
6: Genau davor warnt auch der Deutsche Städtetag. Präsident Jung sagt, viele Menschen könnten die hohen Kosten für einen Pflegeplatz schon jetzt nicht allein stemmen. Dann müssten häufig die Kommunen einspringen. Die Reform sieht unter anderem vor, dass Entlastungen für Heimbewohner später greifen als bisher.
5: Anfang Februar hatte der tödliche Angriff auf einen Zugbegleiter bei Kaiserslautern bundesweit für Entsetzen gesorgt. Die Bahn setzt seitdem auf extra Sicherheitsmaßnahmen wie Bodycams oder mehr Sicherheitspersonal. Bald könnten da jetzt noch Schutzhelme dazukommen, und zwar solche, wie sie bei der Bundespolizei genutzt werden. Noch bis Dezember testet die Bahn die Helme bei ihrer mobilen Unterstützungsgruppe in Berlin. Bayerische Lehrkräfte sollen Antisemitismus rechtzeitig erkennen und besser dagegen vorgehen können. Und das soll durch Fortbildungen gelingen. Genau das fordert jetzt die SPD. Außerdem soll es Unterrichtsmaterial zur Prävention geben und klare Anlaufstellen für betroffene Schülerinnen und Schüler. Erst im Februar hatte eine Studie gezeigt, dass fast alle jüdischen Jugendlichen bereits antisemitische Erfahrungen in Schule und Freizeit gemacht haben. Mehr als jedes zweite Unternehmen in Deutschland setzt inzwischen auf künstliche Intelligenz. Das zeigt eine Umfrage des Münchner IFO-Instituts. Im vergangenen Jahr lag der Anteil noch bei knapp 41%, also 15% weniger als jetzt. Besonders stark verbreitet ist KI in der Industrie. Dort nutzen bereits knapp 59% der Betriebe die KI-Anwendungen. Auch im Dienstleistungssektor ist der Einsatz mit 56% weit verbreitet.
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7: Ihr kommt soweit überall gut und entspannt durch. Gibt keine Meldungen von ADAC oder Polizei. Geblitzt wird auf der A96 bei Wangen. In Neu-Ulm steht ein Blitzer auf der Edison-Allee. Auf der B300 bei Ziemetshausen. Auf der B12 bei Kraftisried. In Augsburg in der Kurt-Schumacher-Straße. Und in Dillingen auf dem Georg-Schmied-Ring.
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7: Heute in einer Woche läuft sie bereits. Das heißt also, nächste Woche Donnerstag geht sie los. Die Fußball-WM in Amerika, Kanada und Mexiko. Und es gibt immer wieder auch Punkte, weshalb bei den Fans deutliche Kritik laut wird. Was dort offiziell kritisiert wird, darüber sprechen wir gleich hier im Feierabend auf Radio Schwaben.
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0: Der Start ins Wochenende am Freitagnachmittag hier bei Radio Schwaben. Ja, so langsam steigt sie, die Vorfreude auf die Fußball-Weltmeisterschaft in Amerika, in Mexiko und Kanada. Aber es wird ja längst nicht nur Fußball gespielt, an so einem Riesenturnier hängt ja noch deutlich mehr dran. Und vor allen Dingen wird auch in einigen Punkten deutliche Kritik laut. Florian Klaus, Radio Schwaben Sport, du hast dir das mal angeschaut. Worum geht's denn?
1: Die Fans ärgern sich ganz besonders über die Preise, um live im Stadion dabei zu sein. Die Tickets können tausende Dollar kosten. Schon für das Vorrundenspiel Deutschlands gegen Ecuador werden in der teuersten Kategorie 3.000 Dollar verlangt. Jetzt laufen in New York und New Jersey Ermittlungen, ob Preise künstlich nach oben getrieben worden sind. Fans könnten außerdem bei der Lage in Kategorie 3.000 Dollar verlangt. Jetzt laufen in New York und New Jersey Ermittlungen, ob Preise künstlich nach oben getrieben worden sind. Fans

0: gibt es auch noch Sorgen wegen der US-Einwanderungsbehörde ICE. Der hat die Organisation Human Rights Watch kürzlich bei NTV eine brutale, menschenverachtende Politik vorgeworfen.
1: Themen, die sich rund um den Fußball ranken während der Fußball-Weltmeisterschaft, die heute in einer Woche schon in vollem Gange ist. Florian, danke dir.

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0: Es ist 17 Uhr und 25 Minuten. 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
1: Der frühe Abend zeigt sich bei uns meist grau. Nur vereinzelt lockert es kurz auf. Dazu ziehen noch einzelne Schauer durch, ehe es später trockener wird. In der Nacht bildet sich stellenweise Nebel, besonders in den Tälern, und die Temperaturen sinken auf etwa 7 bis 11 Grad. Der Radio Schwaben 3-Tage-Trend. Morgen ist es in Bayerisch Schwaben und dem Allgäu erst teils neblig. Danach gibt es viele Wolken, zwischendurch etwas Sonne und im Tagesverlauf einzelne Schauer. Am Nachmittag stehen 19 bis 21 Grad an. Am Sonntag ist es überwiegend bewölkt mit freundlichen Abschnitten und nur noch örtlich etwas Regen. Zum Wochenstart setzt sich der wärmere Trend fort, allerdings bleibt das Wetter weiter wechselhaft. In Gessertshausen 19 Grad bei wolkenlosem Himmel, in Obergünzburg 15 Grad und in Bissingen 18 Grad.
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2: Ihr habt soweit freie Fahrt. Aktuelle Blitzer stehen auf der A96 bei Erkheim. In Oettingen wird geblitzt auf der Staatsstraße 2214, auf der B300 bei Siemens Hausen, auf der B12 bei Kraftisried, in der Kurt-Schumacher-Straße in Augsburg steht ein Blitzer, in Dillingen auf dem Georg-Schmied-Ring und in Ulm auf der Blaubeurer Straße.
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2: Unterwegs in Bayerisch Schwaben oder genauer gesagt in diesem Fall im Oberallgäu mit unserer Radio Schwaben Stadtgeschichte. Franzi Bernhauser nimmt uns gleich mit ins Oberallgäu und dort in die Vergangenheit in dieser halben Stunde.
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2: Im Weiherholz bei Oberrheiberg lebte früher ein geheimnisvoller Waldgeist, das sogenannte Holzmännle. Anders als bei anderen Geistern arbeitete es das ganze Jahr über im Wald. Wer freundlich zu ihm war, dem half es beim Holzfällen und brachte Glück. Wer es jedoch gegen sich aufbrachte, bekam große Probleme. Ein reicher, aber sehr geiziger Bauer glaubte, das Holzmännle schade ihm. Deshalb wollte er den Geist vertreiben. Zusammen mit seinem Knecht ging er in den Wald. Der Knecht hatte eine große Pferdedecke dabei. Ihr Plan war, das Holzmännle anzulocken und dann die Decke über den Geist zu werfen, um ihn festzuhalten. Doch das Holzmännle ließ sich nicht täuschen. Stattdessen begann es laut zu lachen und arbeitete einfach weiter. Der Bauer und sein Knecht erschraken so sehr, dass sie davonliefen. Der Bauer gab aber nicht auf. Zusammen mit seiner Frau wartete der Bauer im Wald auf das Holzmännle. Bald hörten sie laute Geräusche und Stöhnen zwischen den Bäumen. Der Bauer war sich sicher, dass er dieses Mal das Holzmännle fangen würde. Doch plötzlich zog ein gewaltiger Sturm auf. Mit unglaublicher Kraft wurden die großen Tannen aus dem Boden gerissen. Der ganze Wald krachte zusammen. Der Bauer und seine Frau wurden von den umgestürzten Bäumen erschlagen. Das Holzmännle zog später in einen anderen Teil des Waldes, der einem freundlicheren Besitzer gehörte. So erzählt man sich bis heute, dass man gute Geister mit Respekt behandeln sollte. Denn Gier und Bosheit bringen im Ende nur Unglück.
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Hey, Radio Schwaben ist hier. Schönen Start ins Wochenende, an diesem Freitag, fast schon Abend. Wenn euer Wochenende jetzt noch nicht so komplett verplant ist und ihr noch Ideen braucht, ihr könnt ja gerne mal auf unsere Homepage schauen, radioschwaben.de, da sind einige Veranstaltungen drauf, was man jetzt so am Wochenende machen kann. Ja, und darüber hinaus haben wir auch zahlreiche Wettercamps verlinkt in Bayerisch Schwaben. Dadurch, dass das Wetter ja so ein bisschen wackelig ist momentan, könnt ihr auch gleich da, wo ihr hin wollt, vorab schon mal schauen, wie denn das Wetter ist. Alles all inclusive auf unserer Homepage. www.radioschwaben.de. Da könnt ihr euch so ein bisschen vorbereiten fürs Wochenende.

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0: gleich mehr davon.
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3: Am frühen Abend ist es bei uns meist grau, dazu fällt örtlich noch etwas Regen. In der Nacht lockert es stellenweise auf. Gleichzeitig kann sich vor allem in den Tälern und im Donautal Nebel bilden, bei Tiefstwerten von 7 bis 10 Grad. Morgen ist es in Bayerisch-Schwaben und dem Allgäu oft erst trüb. Später wird es freundlicher, bei 19 bis 21 Grad.
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3: Morgen also erst neblig oder wolkig, dann zunehmend freundlich. Am Sonntag gibt es einen Mix aus Wolken und sonnigen Abschnitten, insgesamt etwas wärmer. Zum Wochenstart ist es wechselhaft mit zeitweiligem Regen, die Tendenz zeigt aber weiter nach oben. Die aktuellen Wetterwerte: in Augsburg 17 Grad und leicht bewölkt, in Marktoberdorf 15 Grad. In Mertingen 18 Grad und trüb.
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5: Es ist 17 Uhr und 57 Minuten.
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7: Ich bin Pia Wegner. Seit 13 Jahren hat die EU keine neuen Mitglieder mehr aufgenommen. Das soll sich bald ändern, wenn es nach Kanzler Merz und Frankreichs Präsident Macron geht. In Montenegro wird heute über die Aufnahme von 6 Balkanstaaten diskutiert. Dieter Ebeling berichtet aus Brüssel.
8: Wann dürfen die Westbalkanstaaten der Europäischen Union beitreten? Natürlich wird diese Diskussion der EU auch von anderen Ländern, beispielsweise der Ukraine, aufmerksam verfolgt. Kanzler Merz und Frankreichs Präsident Macron wollen mehr Erweiterungstempo. Schon bestimmte Fortschritte könnten den schrittweisen Zugang zum Binnenmarkt bringen. Und die Entsendung von Beobachtern in EU-Gremien soll auch möglich sein.
7: In anderen EU-Ländern gilt es bereits, wenn es um das Sexualstrafrecht geht. Ja heißt ja. Also Sex ist nur dann einvernehmlich, wenn alle Beteiligten ausdrücklich zustimmen. In Deutschland gilt das bisher nicht, aber das will Justizministerin Hubig ändern. Bei einem Treffen mit ihren EU-Kollegen hat die SPD-Politikerin gesagt, dass sie sich dafür einsetzen will, dass auch in Deutschland Ja heißt Ja gilt. Es gehe um mehr Schutz für Betroffene von Gewalt und klare Regeln, so Hubig. Im Fürther Stadtteil Unterfürberg sind 2 alte Fliegerbomben aus dem Zweiten Weltkrieg entdeckt worden. Rund 300 Menschen mussten deshalb ihre Häuser verlassen. Mehrere Straßen, unter anderem die Südwesttangente, sind deswegen gesperrt worden. Auch der Bahnverkehr ist beeinträchtigt. Auf der Strecke zwischen Würzburg und Nürnberg sind die Linien RB12, RE10 und die Nürnberger S-Bahn-Linie S6 betroffen. Die Bahn plant einen Schienenersatzverkehr. Außerdem verspäten sich Fernverkehrszüge um rund 20 Minuten. Sie sollen unter anderem Kokain, Ecstasy und Cannabis im Wert von mindestens 500.000 Euro im Darknet verkauft haben. Jetzt wird gegen einen Zollbeamten, einen Polizisten und 2 Männer ermittelt, wie die Generalstaatsanwaltschaft Oldenburg mitteilte. Die Ermittler rechnen mit über 1.000 Fällen. Die Ware wurde im Darknet und über Messenger-Dienste gegen Kryptowährung vertrieben.
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9: Ihr habt soweit freie Fahrt. Aktuelle Blitzer stehen auf der A96 bei Erkheim. In Oettingen wird geblitzt auf der Staatsstraße 2214, auf der B300 bei Ziemenshausen, auf der B12 bei Kraftisried. In der Kurt-Schumacher-Straße in Augsburg steht ein Blitzer, in Dillingen auf dem Georg-Schmied-Ring und in Ulm auf der Blaubeurer Straße.
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9: Ich hätte ja, glaube ich, mal wieder eine Idee fürs Abendessen. Heute ist Fish and Chips Tag. Ja, das ist ja so ein klassisch britisches Gericht. Ne? Fischstäbchen mit Pommes. Die Kinder würden sich mit Sicherheit drüber freuen. Und viel Arbeit wäre es jetzt auch nicht für heute Abend. Vielleicht habt ihr ja Lust drauf. Schönen Feierabend mit uns mit Radio Schwaben. Ich bin Ralf Hohn.
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1: Es ist 18 Uhr und 25 Minuten. 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
2: Heute Abend klingt es bei uns meist grau und leicht nass aus. Einzelne Schauer ziehen noch durch, dazwischen lockert es nur kurz auf. In der Nacht bilden sich zwischen Nordschwaben und dem Allgäu, vor allem in den Tälern und Richtung Allgäu, stellenweise Nebelfelder. Dazu kühlt die Luft auf etwa 7 bis 11 Grad ab. Der Radio Schwaben 3-Tage-Trend. Morgen ist es erst teils neblig, später gibt es freundlichere Abschnitte, am Nachmittag dann auch wieder einzelne Schauer bei 19 bis 21 Grad. Am Sonntag bleibt es überwiegend wolkig, zwischendurch zeigt sich die Sonne. Zum Wochenstart ist es noch etwas wärmer, aber erneut unbeständiger mit zeitweiligem Regen. In Inningen 17 Grad und trocken, in Buxheim 18 Grad sowie in Burtenbach 17 Grad.
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4: Ihr habt soweit freie Fahrt. Aktuelle Blitzer stehen auf der A96 bei Erkheim. In Oettingen wird geblitzt auf der Staatsstraße 2214, auf der B300 bei Siemenshausen, auf der B12 bei Kraftisried, in der Kurt-Schumacher-Straße in Augsburg steht ein Blitzer, in Dillingen auf dem Georg-Schmied-Ring und in Ulm auf der Blaubeurer Straße.
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4: So, nachdem wir jetzt wieder wissen, wie es Wetter wird, wie es auf den Straßen aussieht, ist wieder Zeit für mehr Musik, für mehr 80er, 90er und aktuelle Hits. Die perfekte Playlist, um mit uns am Freitagabend ins Wochenende zu starten. Wir sind Radio Schwaben, hallo.
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0: Das war ja der Feierabend. Am Freitag hier bei uns bei Radio Schwaben. Wir können uns, wenn ihr wollt, morgen früh wieder hören. Na, dann könnte ich euch so ab 8 ungefähr aus dem Bett schmeißen. Vorausgesetzt, ihr würdet dann auch drin liegen. Oder ihr seid vielleicht sogar ein bisschen früher auf. Aber am Wochenende bleibt man ja normalerweise eher ein bisschen länger liegen. Ja, dementsprechend starten wir dann gemeinsam morgen in den Vormittag hier bei uns bei Radio Schwaben. Ich wünsche euch jetzt erstmal einen schönen Freitagabend. Macht was draus und ich sage tschüss bis dahin. Ich bin Ralf Hohn.
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1: Heute Abend klingt es bei uns meist trocken und oft noch grau aus. In der Nacht lockern die Wolken nur zögerlich auf. Dazu kühlt es zwischen Nordschwaben und dem Allgäu auf etwa 7 bis 10 Grad ab, im Allgäu mit örtlichem Nebel.
2: Der Radio Schwaben 3-Tage-Trend.
1: Morgen ist es erst teils trüb, später ziehen immer wieder Schauer durch, am Nachmittag auch einzelne Gewitter bei rund 18 bis 20 Grad. Am Sonntag zeigt sich nach örtlichem Frühnebel häufiger die Sonne, besonders am Nachmittag ist es freundlicher und wärmer. Zum Wochenstart setzt sich der freundliche, zunehmend warme Wettercharakter mit einzelnen Schauern fort. Die aktuellen Wetterwerte. In Velden 19 Grad bei leichter Bewölkung. In Fronten 16 Grad. In Wemding 17 Grad und bedeckt.
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0: Es ist 18 Uhr und 59 Minuten. 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
4: Ich bin Pia Wegner. Frauen und Männer sollen künftig leichter erkennen können, ob sie für die gleiche Arbeit auch gleich bezahlt werden. Eine entsprechende EU-Richtlinie soll das möglich machen. Familienministerin Prien hält die Vorgaben allerdings für zu bürokratisch und will Änderungen. Zoe Tassovali berichtet.
5: Am Ziel hat Familienministerin Prien keinen Zweifel. Frauen und Männer sollen fair bezahlt werden. Der Weg dorthin ist ihr aber zu bürokratisch, sagte sie im Podcast von Politico. Der Plan sieht ja so aus, Beschäftigte sollen wissen, wie viel Gehalt andere für einen vergleichbaren Job bekommen. Dafür müssten Unternehmen zusätzliche Daten erfassen und offenlegen. Prien spricht jetzt mit anderen EU-Ländern, wie man das vereinfachen kann.
4: An deutschen Schulen ist Sexualkunde fester Bestandteil des Lehrplans. In Italien darf Sexualkunde künftig nur mit Zustimmung der Eltern unterrichtet werden. Der Senat hat das neue Gesetz der rechten Regierung jetzt gebilligt. Zur Begründung heißt es, man wolle die Familie stärken. Außerdem hat das Bildungsministerium vor vermeintlicher Genderpropaganda gewarnt. Den zweiten Tag in Folge haben heute Beschäftigte im Einzelhandel gestreikt. Dazu aufgerufen hatte die Gewerkschaft Verdi. Gestreikt wurde zum Beispiel bei Konzernen wie Rewe, H&M und IKEA. Es gab mehrere Kundgebungen, unter anderem in Erfurt, Bochum und Saarbrücken. Hintergrund sind die laufenden Tarifverhandlungen im Einzel- und im Groß- und Außenhandel. Es geht um die Arbeitsbedingungen von gut 5 Millionen Beschäftigten. Tennisprofi Alexander Zverev ist nur noch einen Sieg von seinem ersten Grand-Slam-Titel entfernt. Der 29-Jährige hat sein Halbfinale bei den French Open gegen den Tschechen Jakub Mensik in 4 Sätzen gewonnen. Im Endspiel trifft Zverev entweder auf Matteo Analdi oder Flavio Cobolli, beide aus Italien.
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1: Auf der A96 München Richtung Lindau. Unfall an der Einfahrt Landsberg West. Dort eine gefährliche Situation in der Einfahrt. Und hier die neuesten Blitzer auf Radio Schwaben. In Augsburg auf dem Kobelweg und auf der Kurt-Schumacher-Straße. Auf der B12 bei Kraftisried sowie auf der B300 bei Ziemetshausen. Und auf dem Georg-Schmidt-Ring in Dillingen. Meldet Staus und Blitzer immer per WhatsApp unter 08000 11 82 11.
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1: Für ganz Bayerisch-Schwaben und das Allgäu, ich begleite euch noch bis Mitternacht auf Radio Schwaben. Viel Spaß! So klingt Radio Schwaben.

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1: Es ist 19 Uhr und 25 Minuten. 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
2: Am Abend gibt es bei uns noch freundliche Abschnitte. Dazu ziehen nur ein paar Wolken durch und meist bleibt es trocken. In der Nacht lockert es stellenweise weiter auf. Vor allem Richtung Allgäu und in einzelnen Tälern kann sich zum Morgen hin Nebel bilden. Bei Tiefstwerten zwischen 7 und 11 Grad. Der Radio Schwaben 3-Tage-Trend. Morgen ist es in Bayerisch-Schwaben und im Allgäu erst teils neblig, dann oft wechselhaft mit vielen Wolken, etwas Sonne und hier und da Schauern. Am Nachmittag vereinzelt auch mit Gewittern bei 18 bis 20 Grad. Am Sonntag zeigt sich das Wetter freundlicher und deutlich wärmer. Nach Nebelfeldern am Morgen kommt häufiger die Sonne durch. Zum Wochenstart setzt sich der Erwärmungstrend fort. Dann ist es noch etwas wärmer, aber wieder unbeständiger. Die aktuellen Wetterwerte. In Fischach 18 Grad bei leichter Bewölkung. In Bad Wörishofen 16 Grad. In Nordendorf 18 Grad bei leichter Bewölkung.
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2: Auf der A96 München Richtung Lindau an der Einfahrt Landsberg West ein Unfall. Dort ist die Situation in der Einfahrt gefährlich. Und hier die neuesten Blitzer auf Radio Schwaben. In Augsburg auf der Innsbrucker Straße und am Kobelweg. Auf der B2 bei Asbach-Bäumenheim. Auf der Georg-Schmied-Straße in Dillingen sowie auf der B12 bei Kraftisried. Kommt's gut an.
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2: Die Hits, die ihr in jedem Fall mitsingen könnt. Für ganz Bayerisch Schwaben und das Allgäu. Martina Neu wünscht euch einen schönen Freitagabend. Und jetzt für euch Lou Bega mit Mambo No. 5. Purple Rain von Prince and the Revolution. Und The B-52s mit Love Shack.

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1: Heute Abend lockert es bei uns vielerorts auf. Nur zwischen Nordschwaben und dem Allgäu halten sich Richtung Allgäu noch dichtere Wolken. In der Nacht ist es teils klar, teils bildet sich vor allem im Ostallgäu und Oberallgäu örtlich Nebel. Dazu sinken die Temperaturen auf etwa 7 bis 11 Grad. Der Radio Schwaben 3-Tage-Trend. Morgen ist es oft grau, stellenweise mit Nebel. Später wird es meist wechselhaft mit Schauern und nur kurzen freundlichen Abschnitten. Am Sonntag zeigt sich der Vormittag noch oft bedeckt. Am Nachmittag wird es freundlicher und milder. Zum Wochenstart setzt sich der wärmere Trend fort. Dann sind bei uns bis zu 25 Grad drin. In Affing 16 Grad bei wolkenlosem Himmel. In Immenstadt 14 Grad. In Jettingen-Scheppach 18 Grad und klar.
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0: Es ist 19 Uhr und 57 Minuten. 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
3: Ich bin Pia Wegner. Bundeskanzler Merz ist nach dem EU-Westbalkan-Gipfel in Montenegro optimistisch. Die deutsch-französische Initiative zur schrittweisen Annäherung der Westbalkanstaaten an die EU stoße auf große Zustimmung. Merz hat betont:
4: Die klare Botschaft des heutigen Tages ist und wird bleiben: Wir wollen euch, weil wir ein strategisches Interesse daran haben, diese Staaten an uns, an die Europäische Union zu binden.
3: Der Verhandlungsprozess soll demnach einfacher werden. Länder wie Albanien oder Montenegro sollen schon vor einer Mitgliedschaft von EU-Regeln profitieren können, zum Beispiel beim Erasmus-Programm für Studierende oder bei EU-Regeln zur Banküberweisung. Justizministerin Hubich will das Sexualstrafrecht in Deutschland reformieren. Bei einem Treffen mit ihren EU-Kolleginnen und Kollegen hat die SPD-Politikerin klargemacht, auch hierzulande soll künftig gelten, ja heißt ja. Sex wäre dann nur einvernehmlich, wenn alle Beteiligten ausdrücklich zustimmen. In vielen anderen EU-Ländern gilt dieser Grundsatz schon. Am Vormittag waren im Fürther Stadtteil Unterfürberg zwei Bomben aus dem Zweiten Weltkrieg gefunden worden. Jetzt sind beide erfolgreich entschärft. Die Straßensperrungen sind aufgehoben und auch der Bahnverkehr wurde wieder aufgenommen. Sowohl beim Regional- als auch beim Fernverkehr hatte es Einschränkungen gegeben. Zusätzlich mussten hunderte Anwohnerinnen und Anwohner ihre Häuser verlassen. Manuel Neuer wird wohl auch das letzte Testspiel der deutschen Fußballnationalmannschaft vor dem WM-Start verpassen. Er fehlte beim Abschlusstraining vor dem morgigen Test gegen die USA. Da wird wohl, wie schon letzte Woche beim 4:0 gegen Finnland, Stellvertreter Oliver Baumann im Tor stehen. Und Tennisprofi Alexander Zverev, der hat sich bei den French Open in Paris ins Finale gespielt. Er gewann sein Halbfinale in 4 Sätzen gegen den Tschechen Jakub Menzik.
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1: Aktuell liegen uns keine Verkehrsstörungen vor. Und hier die neuesten Blitzer auf Radio Schwaben. In Augsburg auf dem Deltenring und dem Kobelweg. Gute Fahrt mit Radio Schwaben.
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0: Und der nächste Preis geht, ohne Überraschung, nach Bayerisch Schwaben. Der Deutsche Fahrradpreis, und zwar nach Lindau. Oberbürgermeisterin Claudia Alfons hat sich im Frühstücksradio gefreut.
1: Das ist wirklich für uns ein tolles Beispiel vor Ort, wie die Mobilitätswende in die Praxis gut umgesetzt werden kann.
2: Und am Wochenende enden die Pfingstferien. Es wird wieder viel los auf den Straßen sein. Deshalb haben wir mit Melanie Mikulla vom ADAC mal über Motorräder im Stau gesprochen.
3: Autofahrer sollten die Motorräder nicht bewusst blockieren und die Motorradfahrer wiederum dürfen keine gefährlichen Lücken erzwingen.
0: Franzi und Lukas sagen Servus, bis Montag, dann hören wir uns wieder.
2: Natürlich wie immer in alter Frische von 5 bis 9. Habt ein schönes Wochenende.
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3: Es ist 20 Uhr und 25 Minuten. 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
4: Heute Abend ist es oft noch freundlich, teils mit Auflockerungen. In der Nacht kühlt es auf etwa 7 bis 11 Grad ab. Dazu kann sich vor allem im Allgäu und stellenweise auch in Tallagen Nebel bilden. Der Radio Schwaben 3-Tage-Trend. Morgen ist es zwischen Nordschwaben und dem Allgäu häufig trüb. Später ziehen verbreitet Schauer durch. Am Nachmittag sind örtlich auch Gewitter dabei. Dazu stehen 18 bis 20 Grad an. Am Sonntag ist es zunächst oft wolkig. Nachmittags gibt es aber auch freundlichere Abschnitte und es ist spürbar wärmer. Zum Wochenstart setzt sich der Erwärmungstrend fort. Dann ist das Wetter aber weiter wechselhaft mit zeitweise etwas Regen. Im Moment in Bobingen 17 Grad und klar, in Kempten am Rathaus 16 Grad und in Burgau 15 Grad und trocken.
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4: Ihr habt freie Fahrt, derzeit gibt es keine Verkehrsbehinderung. Und hier die neuesten Blitzer auf Radio Schwaben. In Augsburg auf dem Datenring und dem Kobelweg. Auf der B2 bei Asbach-Bäumenheim sowie auf der Augsburger Straße in Krumbach. Meldet Staus und Blitzer immer per WhatsApp unter 08000 11 82 11.
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4: 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Für Kissing, Oettingen oder Buchloe und ganz bayerisch Schwaben, Martina Neu wünscht euch einen schönen Freitagabend. Und jetzt für euch Roxette mit Sleeping in My Car. I Want to Know What Love Is von Foreigner. Und Tina Turner mit When the Heartache Is Over.

0: Gleich mehr davon.
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3: Am Abend ist es bei uns meist freundlich, die letzten Wolken lockern weiter auf. Dazu ist es oft trocken und nur schwach windig. In der Nacht kühlt es auf etwa 7 bis 11 Grad ab. Örtlich kann sich vor allem Richtung Allgäu und in einzelnen Tälern Nebel bilden. Der Radio Schwaben 3-Tage-Trend. Morgen ist es zwischen Nordschwaben und dem Allgäu erst teils grau, später ziehen wieder Schauer durch. Am Nachmittag sind auch einzelne Gewitter dabei, bei meist 18 bis 20 Grad. Am Sonntag ist es zunächst noch oft bewölkt, nachmittags sind aber freundlichere Abschnitte dabei. Zum Wochenstart ist es noch etwas wärmer, allerdings weiterhin wechselhaft mit zeitweiligem Regen. Die aktuellen Wetterwerte. In Augsburg am Königsplatz 15 Grad und wolkenlos. In Jengen 15 Grad. In Burtenbach 16 Grad und wolkenlos.
0: 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Es ist 20 Uhr und 57 Minuten. 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
4: Ich bin Pia Wegner. Böllerwürfe, Raketenbeschuss und immer wieder Gewalt. Die Deutsche Bahn reagiert auf zunehmende Risiken für ihre Sicherheitskräfte und testet deshalb in Berlin jetzt Schutzhelme für spezielle Einsatzteams. Zoe Tassovali berichtet.
5: Sie sehen aus wie kleine schwarze Polizeihelme mit herunterklappbarem Visier. Zum Standard sollen diese Helme aber nicht werden. Sie sollen nur dann zum Einsatz kommen, wenn eine Lage zu eskalieren droht. Bewährt sich der Test in Berlin, könnten die Helme ab dem kommenden Jahr bundesweit eingeführt werden. Die Bahn setzt außerdem auf mehr Sicherheitspersonal, Bodycams und zusätzliche Deeskalationstrainings.
4: Den zweiten Tag in Folge haben heute Beschäftigte im Einzelhandel gestreikt. Dazu aufgerufen hatte die Gewerkschaft Verdi. Gestreikt wurde zum Beispiel bei Konzernen wie Rewe, H&M und IKEA. Es gab mehrere Kundgebungen, unter anderem in Erfurt, Bochum und Saarbrücken. Hintergrund sind die laufenden Tarifverhandlungen im Einzel- und im Groß- und Außenhandel. Es geht um die Arbeitsbedingungen von gut 5 Millionen Beschäftigten. Das Austauschprogramm Erasmus hat einen Meilenstein erreicht. Seit dem Start vor 39 Jahren hat es 1 Million Studierende aus Deutschland gefördert, sprich ihnen zu einem Studien- oder Praktikumsaufenthalt im Ausland verholfen. Am häufigsten haben die Studierenden diesen laut deutschem akademischen Austauschdienst in Spanien, Frankreich und Italien verbracht. Europaweit haben seit Beginn über 17 Millionen Menschen einen Erasmus-Austausch gemacht. Der Streit um die Vergabe der großen Wiesenzelte geht in die nächste Runde vor Gericht. Beim Bayerischen Obersten Landesgericht liegt jetzt eine Beschwerde, und zwar gegen eine Entscheidung der Vergabekammer Südbayern vor. Dabei geht es um die Frage, ob die Standplätze für die großen Festzelte europaweit ausgeschrieben werden müssen. Der Chef der WE Gutshof GmbH will nämlich künftig selbst eines der großen Zelte auf der Wiesen betreiben.
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3: Aktuell liegen uns keine Verkehrsstörungen vor. Und hier die neuesten Blitzer auf Radio Schwaben. In Augsburg auf dem Deltenring und am Kobelweg sowie auf der B2 bei Asbach-Bäumenheim. Kommt's gut an!
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3: Ob in Königsbrunn, Dillingen oder Kaufbeuren, wir begleiten euch gut gelaunt durch den Freitagabend. Radio Schwaben spielt euch die größten Hits ohne Unterbrechung. Durch diese Stunde begleitet euch Martina Neu. Ich wünsche euch viel Spaß.

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0: Es ist 21 Uhr und 26 Minuten. 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
1: Heute Abend ist es bei uns noch oft freundlich. In der Nacht ziehen stellenweise Nebelfelder auf, besonders Richtung Allgäu und in den Tälern. Dazu kühlt es auf etwa 7 bis 11 Grad ab. Morgen beginnt es in Bayerisch-Schwaben und im Allgäu verbreitet grau. Am Vormittag lockert es nur zögernd auf. Ab Mittag entwickeln sich erneut Schauer, vereinzelt auch ein Gewitter rund um Augsburg. Der Radio Schwaben 3-Tage-Trend. Morgen ist es wechselhaft und eher mild. Am Sonntag wird es nach teils trübem Start häufiger freundlich. Am Nachmittag lockert es weiter auf. Zum Wochenstart setzt sich die Erwärmung fort. Dann sind verbreitet 24 bis 25 Grad drin, allerdings mit neuen Schauern. Aktuell meldet Affing klar bei 14 Grad, in Dietmannsried 15 Grad, in Nördlingen 14 Grad.
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1: Alles frei auf den Straßen, keine Staus oder Verkehrsbehinderungen in der Region. Und hier die neuesten Blitzer auf Radio Schwaben. In Augsburg auf dem Daytonring und der Münchner Straße sowie auf der B2 bei Asbach-Bäumenheim. Kommt gut ans Ziel.
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1: 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Für euch am Mikro ist Martina Neu und wir begleiten euch gut gelaunt durch den Freitagabend. Und jetzt für euch Dr. Alban mit Sing Halleluja, In the Air Tonight von Phil Collins und Wilson Phillips mit Hold On.
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2: Zum Start in diesen späten Abend lockert es stellenweise schon auf. In der Nacht ist es oft klar oder nur locker bewölkt, dazu frisch mit Tiefstwerten zwischen 7 und 11 Grad. In den Tälern des Allgäus kann sich örtlich Nebel bilden. Der Radio Schwaben 3-Tage-Trend. Morgen beginnt teils freundlich, am Mittag und Nachmittag ziehen aber wieder Schauer durch, vereinzelt auch mit etwas Regen. Am Sonntag zeigt sich das Wetter etwas freundlicher. Nach örtlichem Frühnebel gibt es mehr trockene Abschnitte und zwischendurch Sonne. Zum Wochenstart ist es insgesamt wärmer, mit Höchstwerten zwischen 24 und 25 Grad. Dazu leicht wechselhaft in Bayerisch-Schwaben und dem Allgäu. Momentan haben wir in Untermaitingen 16 Grad und trüb, in Steingaden 14 Grad sowie in Wertingen 14 Grad und trüb.
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0: Es ist 21 Uhr und 58 Minuten. 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
4: Ich bin Joshua Heise. In anderen EU-Ländern gilt beim Sexualstrafrecht Ja heißt Ja. Also Sex ist nur dann einvernehmlich, wenn alle Beteiligten ausdrücklich zustimmen. In Deutschland gilt das bisher nicht, aber das will Justizministerin Hubig ändern. Bei einem Treffen mit ihren EU-Kollegen hat die SPD-Politikerin gesagt, dass sie sich für mehr Schutz für Betroffene von Gewalt und klare Regeln einsetzen will. Bekomme ich als Frau für die gleiche Arbeit genauso viel Gehalt wie mein männlicher Kollege? Das soll durch eine EU-Richtlinie einfacher zu erkennen sein. Familienministerin Prien sieht allerdings Nachbesserungsbedarf. Zoe Tassovali berichtet.
5: Am Ziel hat Familienministerin Prien keinen Zweifel. Frauen und Männer sollen fair bezahlt werden. Der Weg dorthin ist ihr aber zu bürokratisch, sagte sie im Podcast von Politico. Der Plan sieht ja so aus, Beschäftigte sollen wissen, wie viel Gehalt andere für einen vergleichbaren Job bekommen. Dafür müssten Unternehmen zusätzliche Daten erfassen und offenlegen. Prien spricht jetzt mit anderen EU-Ländern, wie man das vereinfachen kann.
4: Bayerische Lehrkräfte sollen Antisemitismus rechtzeitig erkennen und besser dagegen vorgehen können. Die SPD fordert dazu Fortbildungen. Außerdem soll es Unterrichtsmaterial zur Prävention geben, ebenso wie klare Anlaufstellen für betroffene Schülerinnen und Schüler. Erst im Februar hatte eine Studie gezeigt, dass fast alle jüdischen Jugendlichen bereits antisemitische Erfahrungen in Schule und Freizeit gemacht haben. Schlechte Nachrichten für die deutsche Fußballnationalmannschaft. Lennart Kahl hat sich im Abschlusstraining verletzt und das kurz vor der WM-Generalprobe am Samstag gegen die USA. Der 18-Jährige muss jetzt erstmal ins Krankenhaus. Eine Diagnose steht noch aus.
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2: Vorsicht auf der A7 Füssenreute Richtung Ulm. Zwischen Memmingen Süd und dem Rastplatz Buxach liegt ein totes Tier auf der Fahrbahn. Auf der A8 Stuttgart Richtung München steht an der Ausfahrt Adelsried ein defekter LKW. Und hier die neuesten Blitzer auf Radio Schwaben, auf dem Datenring und der Münchner Straße in Augsburg. Die kostenfreie Verkehrs- und Blitzer-Hotline 08000 11 82 11.
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2: Für das Ries, die Region Augsburg und das Allgäu. Martina Neu begleitet euch durch den Freitagabend. Jetzt gibt's mehr Lieblingssongs und weniger Gelaber. Hier ist die nächste Musikrunde.

0: Die hat zehnmal über Motorräder im Stau gesprochen.
1: Autofahrer sollten die Motorräder nicht bewusst blockieren und die Motorradfahrer wiederum dürfen keine gefährlichen Lücken erzwingen.
2: Franzi und Lukas sagen Servus, bis Montag, dann hören wir uns wieder.
0: Natürlich, wie immer in alter Frische von 5 bis 9. Habt ein schönes Wochenende.
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1: Es ist 22 Uhr und 26 Minuten. 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
2: Heute Abend ist es bei uns stellenweise klarer, vielerorts aber noch wechselnd bewölkt. In der Nacht ist es meist trocken. Im Oberallgäu und teils auch in den Tälern kann sich Nebel bilden. Dazu liegen die Temperaturen bei etwa 7 bis 11 Grad.
3: Der Radio Schwaben 3-Tage-Trend.
2: Morgen ist es oft freundlich. Am Mittag und Nachmittag ziehen dann wieder einzelne Schauer zwischen Nordschwaben und dem Allgäu durch, bei meist milden 20 bis 22 Grad. Am Sonntag zeigt sich das Wetter etwas freundlicher. Nach örtlichem Frühnebel gibt es mehr trockene Abschnitte und nur selten noch etwas Regen. Zum Wochenstart ist es leicht unbeständig, insgesamt aber etwas wärmer. In Stadtbergen 11 Grad und klar, in Memmingen 13 Grad, trocken und stark bewölkt, in Wemding 13 Grad.
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2: Aktuell liegen uns keine Verkehrsstörungen vor. Und hier die neuesten Blitzer auf Radio Schwaben, auf dem Deltenring und der Münchner Straße in Augsburg. Gute Fahrt mit Radio Schwaben.
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2: Für ganz Bayerisch Schwaben und das Allgäu. Ich begleite euch noch bis Mitternacht auf Radio Schwaben. Viel Spaß. Und jetzt für euch Mr. Big mit To Be With You. With or Without You von U2 und Anne Lee mit Two Times. Auf geht's.

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1: Am Abend ist es bei uns meist freundlich, teils noch mit Wolkenlücken. In der Nacht ist es oft klar oder nur locker bewölkt. Im Allgäu kann sich örtlich Nebel bilden. Dazu kühlt es auf etwa 7 bis 11 Grad ab.
2: Der Radio Schwaben 3-Tage-Trend.
1: Morgen ist es zwischen Nordschwaben und dem Allgäu noch oft wolkig, im Allgäu stellenweise neblig. Ab Mittag ziehen dann verbreitet Schauer auf, dazu werden 20 bis 22 Grad erreicht. Am Sonntag ist es zunächst noch wechselnd, später sind auch freundlichere Abschnitte dabei. Zum Wochenstart setzt sich das leicht unbeständige, aber etwas wärmere Wetter fort. In Inningen 10 Grad bei klarem Himmel, in Immenstadt 13 Grad, in Neu-Ulm 10 Grad und wolkenlos.
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0: Es ist 22 Uhr und 59 Minuten. 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
4: Ich bin Joshua Heise. Auf der internationalen Raumstation ISS hat es nach Angaben der NASA ein Leck an einem Modul gegeben. Tina Eck berichtet.
5: Die derzeitige Besatzung war zunächst angewiesen worden, im angedockten Dragon-Raumschiff zu warten, bis der Riss geflickt ist. Aber dann wurde wegen neuer Risse doch eine größere Reparatur beschlossen und die Astronauten konnten zunächst zurück in die Station, solange weitere Messungen und Daten gesammelt werden. Die Sicherheit sei nicht gefährdet, versichert die russische Raumfahrtbehörde Roskosmos.
4: Woran hat's gelegen? Das fragt sich Außenminister Wadephul nach der gescheiterten Kandidatur Deutschlands für den UN-Sicherheitsrat. Aber die Bundesrepublik will sich nicht unterkriegen lassen. Nach Worten von Kanzler Merz soll es eine erneute Kandidatur für die nächste mögliche Periode geben. Die ist aber erst 2035/36. In Fürth sind zwei Fliegerbomben aus dem Zweiten Weltkrieg erfolgreich entschärft worden. Die Sperrungen für Autos, Bahn- und Luftverkehr sind laut Stadtverwaltung wieder aufgehoben. Anwohner können in ihre Häuser zurückkehren. Die beiden 50-Kilo-Bomben waren am Vormittag im Stadtteil Unterführberg entdeckt worden. Das Ticket ist gelöst. Deutschlands Fußballerinnen haben vorzeitig die Qualifikation für die Weltmeisterschaft 2027 in Brasilien geschafft. Durch ein 2:0 in Köln im vorletzten Gruppenspiel gegen Verfolger Norwegen ist dem DFB-Team der erste Platz nicht mehr zu nehmen. Debütantin Marie Müller erzielte das Führungstor, Carlotta Wamser legte den zweiten Treffer nach.
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1: Vorsicht auf der A96 Lindau Richtung München. Zwischen Memmingen Nord und Memmingen Ost liegen Gegenstände auf der Fahrbahn. Und hier die neuesten Blitzer auf Radio Schwaben. Auf der Stuttgarter Straße und dem Datenring in Augsburg. Gute und sichere Fahrt.
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1: Ob im Auto, bei der Arbeit oder zu Hause. Egal wo ihr seid, wir sind heute Abend bei euch. Starten wir rein, ich bin Martina Neu. Und jetzt aufdrehen.

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1: Es ist 23 Uhr und 26 Minuten. 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
2: Jetzt ist es über Bayerisch-Schwaben und dem Allgäu meist locker bewölkt oder aufgelockert. In der Nacht kühlt es auf frische 7 bis 11 Grad ab. In den Tälern des Allgäus örtlich mit Nebelfeldern. Der Radio Schwaben 3-Tage-Trend. Morgen ist es erst teils freundlich. Am Mittag und Nachmittag ziehen dann verbreitet Schauer durch. Dazu stehen 20 bis 22 Grad an. Am Sonntag zeigt sich der Tag oft grau. Stellenweise beginnt er im Allgäu neblig. Später sind aber auch freundlichere Abschnitte dabei. Zum Wochenstart ist es leicht unbeständig, insgesamt aber etwas wärmer. In Kissing 10 Grad und klar, in Füssen Nebel bei 13 Grad und in Gundelfingen 10 Grad.
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2: Auf der A7 Ulm Richtung Füssen-Reute, auf Höhe Altenstadt an der Iller. Vorsicht wegen einer ungesicherten Unfallstelle. Der Beschleunigungsstreifen ist blockiert und ein unbeleuchtetes Fahrzeug steht auf der Fahrbahn. Und hier die neuesten Blitzer auf Radio Schwaben. Auf dem Datenring und der Münchner Straße in Augsburg. Gute Fahrt mit Radio Schwaben.
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2: Für ganz Bayerisch Schwaben und das Allgäu. Ich begleite euch noch bis Mitternacht auf Radio Schwaben. Viel Spaß. Freut euch auf Deep Blue Something mit Breakfast at Tiffany. Careless Whisper von George Michael. Und Jam and Spoon mit Kaleidoscope Skies. Auf geht's.

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1: In der Nacht lockert es bei uns noch etwas auf, später ziehen wieder mehr Wolken durch, meist bleibt es trocken und nur im Allgäu kann sich örtlich Nebel bilden. Die Tiefstwerte liegen bis zum Morgen zwischen 7 und 11 Grad. Der Radio Schwaben 3-Tage-Trend. Morgen ist es erst teils freundlich. Am Mittag und Nachmittag ziehen dann häufiger Schauer durch, ehe der Abend wechselhaft bleibt in Bayerisch-Schwaben und dem Allgäu. Am Sonntag beginnt es stellenweise noch neblig. Danach ist es oft bedeckt, aber etwas wärmer. Zum Wochenstart setzt sich der milde Trend fort mit etwas Regen zwischendurch und Höchstwerten zwischen 24 und 25 Grad. Die aktuellen Wetterwerte: in Welden 11 Grad und klar, in Obergünzburg 12 Grad, in Holzheim 10 Grad und wolkenlos.
0: Es ist 23 Uhr und 57 Minuten. 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
2: Ich bin Joshua Heise. Gesundheitsministerin Warken will Kinder, die ihre Eltern pflegen, stärker zur Kasse bitten. Bisher mussten sie sich erst ab einem Jahreseinkommen von 100.000 Euro an den Pflegekosten ihrer Eltern beteiligen. Diese Grenze soll nach Warkens Plänen fallen. Die CDU-Politikerin begründete den Schritt in der Rheinischen Post mit der angespannten Haushaltslage. Mal eben die beste Freundin oder den besten Freund auf dem Telefon anrufen, das machen immer weniger Menschen in Deutschland. Wie die Bundesnetzagentur mitgeteilt hat, lag die Zahl der Gesprächsminuten letztes Jahr bei rund 47 Milliarden Minuten, 10 Milliarden weniger als noch 2024. Auch übers Handy wurde weniger telefoniert, dafür gab es mehr Videocalls und auch das verbrauchte Datenvolumen ist gestiegen. Seit 13 Jahren hat die EU keine neuen Mitglieder mehr aufgenommen. Das soll sich bald ändern, wenn es nach Kanzler Merz und Frankreichs Präsident Macron geht. In Montenegro ist über die Aufnahme von 6 Westbalkanstaaten diskutiert worden. Dieter Ebeling berichtet.
3: Wann dürfen die Westbalkanstaaten der Europäischen Union beitreten? Natürlich wird diese Diskussion der EU auch von anderen Ländern, beispielsweise der Ukraine, aufmerksam verfolgt. Kanzler Merz und Frankreichs Präsident Macron wollen mehr Erweiterungstempo. Schon bestimmte Fortschritte könnten den schrittweisen Zugang zum Binnenmarkt bringen. Und die Entsendung von Beobachtern in EU-Gremien soll auch möglich sein.
2: Die deutschen Fußballerinnen haben sich mit einem 2:0 gegen Norwegen vorzeitig den Gruppensieg gesichert. Damit ist die DFB-Elf jetzt schon für die WM in Brasilien im nächsten Jahr qualifiziert. Parallel dazu schlechte Nachrichten vom Männerteam. Nachwuchstalent Lennart Karl fällt nach einem Muskelbündelriss am linken Oberschenkel für die WM in Nordamerika aus. Bundestrainer Nagelsmann hat Offensivspieler Asanwe Drago nachnominiert.
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1: Uns liegen im Moment keine Staus und Behinderungen vor. Und hier die neuesten Blitzer auf Radio Schwaben. Auf der Stuttgarter Straße und im Datenring in Augsburg. Gute Fahrt mit Radio Schwaben.
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0: Es ist 0 Uhr und 26 Minuten. 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
1: Die Nacht ist bei uns in Bayerisch-Schwaben und im Allgäu meist ruhig und teils neblig. Vor allem Richtung Donautal sowie im Ostallgäu und Oberallgäu hält sich das Grau bis in die Früh. Sonst ist es locker bewölkt. Später ziehen einzelne Schauer durch, dazwischen gibt es freundliche Abschnitte. In der Nacht liegen die Temperaturen bei 7 bis 11 Grad. Der Radio Schwaben 3-Tage-Trend. Morgen beginnt teils noch mit Nebel oder dichten Wolken. Am Nachmittag ist es freundlicher und meist trocken, bei 21 bis 23 Grad. Am Montag ist es zunächst oft freundlich, später steigt besonders zum Abend hin die Schauerneigung. Zum Wochenstart folgt dann wieder wechselhafteres Wetter mit Regen und deutlich kühlerer Luft. In Neusäß klar bei 9 Grad, in Sonthofen trocken bei 9 Grad und in Buttenwiesen 11 Grad.
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1: Vorsicht auf der B16 zwischen A8, Günzburg und dem Abzweig nach Denzingen. In beiden Richtungen sind Personen auf der Fahrbahn. Und hier die neuesten Blitzer auf Radio Schwaben. Auf der Stuttgarter Straße und dem Datenring in Augsburg. Gute Fahrt mit Radio Schwaben.
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1: Zum Start in diese Nacht zeigt sich das Wetter noch unterschiedlich. Vor allem im Donautal und in einzelnen Tälern bildet sich Nebel. Sonst ist es locker bewölkt oder klar, bei kaum Wind. Bis zum Morgen sinken die Temperaturen auf etwa 7 bis 10 Grad. Der Radio Schwaben 3-Tage-Trend. Morgen gibt es teils noch Nebelfelder, danach freundliche Abschnitte und am Nachmittag oft Sonne, insgesamt mild mit 21 bis 22 Grad. Am Montag ist es noch wärmer, zunächst freundlich, später vor allem Richtung Allgäu mit einzelnen Schauern. Zur Wochenmitte gibt es dann einen deutlichen Dämpfer mit vielen Wolken, zeitweise Regen und spürbar kühlerer Luft in Bayerisch-Schwaben und dem Allgäu. In Zusmarshausen 10 Grad und wolkenlos, in Germeringen 10 Grad und klar und in Donauwörth 9 Grad.
0: Es ist 0 Uhr und 55 Minuten. 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
2: Ich bin Joshua Heise. Kurz vor dem WM-Start muss Bundestrainer Nagelsmann auf Jungstar Lennart Kahl verzichten. Der 18-jährige Bayern-Profi hat sich im Training am Oberschenkel verletzt. Als Ersatz hat Nagelsmann Hassan Ouedraogo vom RB Leipzig nachnominiert. Und die Frauen-DFB-11 hat sich mit einem 2:0-Sieg gegen Norwegen frühzeitig für die WM in Brasilien nächstes Jahr qualifiziert. 4 Jahre als Bundestagsabgeordneter bringen genauso hohe Altersbezüge wie 28 Jahre Vollzeitarbeit. Das zeigt eine Berechnung des Bundestages als Antwort auf eine Linken-Anfrage, die dem Redaktionsnetzwerk Deutschland vorliegt. Die Linksfraktion fordert deshalb, Abgeordnete endlich auch in die gesetzliche Rentenversicherung einzubeziehen. Das Austauschprogramm Erasmus hat einen Meilenstein erreicht. Seit dem Start vor 39 Jahren hat es 1 Million Studierenden aus Deutschland zu einem Auslandsaufenthalt verholfen. Am häufigsten haben die Studis diesen laut deutschem akademischen Austauschdienst in Spanien, Frankreich und Italien verbracht. Europaweit haben seit Beginn über 17 Millionen Menschen einen Erasmus-Austausch gemacht. Bundeskanzler Merz ist nach dem EU-Westbalkan-Gipfel in Montenegro optimistisch. Die deutsch-französische Initiative zur schrittweisen Annäherung der Westbalkanstaaten an die EU stoße auf große Zustimmung.
3: Die klare Botschaft des heutigen Tages ist und wird bleiben, wir wollen euch, weil wir ein strategisches Interesse daran haben, diese Staaten an uns, an die Europäische Union zu binden.
2: Der Verhandlungsprozess soll demnach einfacher werden. Länder wie Albanien oder Montenegro sollen schon vor einer Mitgliedschaft von EU-Regeln profitieren können, zum Beispiel beim Erasmus-Programm oder bei EU-Regeln zu Banküberweisungen.
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1: Alles frei auf den Straßen. Keine Staus oder Verkehrsbehinderungen in der Region. Nur ein Blitzer ist aufgebaut. Auf der Stuttgarter Straße in Augsburg. Kommt gut ans Ziel.
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0: Es ist 1 Uhr und 25 Minuten. 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
1: Die Nacht zwischen Donau und den Alpen startet teils mit Nebel, teils schon locker bewölkt. Bis zum Morgen hält sich vor allem in den nebelanfälligen Tälern und im Donautal stellenweise trübe Luft. Danach setzt sich immer öfter die Sonne durch. Am Nachmittag ist es freundlich bis leicht bewölkt und angenehm warm. Dazu weht nur zeitweise etwas Wind. In der Nacht liegen die Tiefstwerte zwischen 7 und 10 Grad.
2: Der Radio Schwaben 3-Tage-Trend.
1: Morgen beginnt es in Bayerisch-Schwaben und dem Allgäu noch mit einzelnen Wolken oder Nebelfeldern. Später ist es verbreitet freundlich und mit 21 bis 22 Grad etwas wärmer. Am Montag zeigt sich das Wetter zunächst freundlich. Zum Nachmittag und Abend hin steigt vor allem im Allgäu die Schauerneigung leicht an. Am Dienstag ist es dann wieder wechselhafter und spürbar kühler. Aktuell meldet Pöttmes klar bei 11 Grad, Fronten wolkenlos bei 11 Grad sowie Krumbach bei 9 Grad.
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1: Alles frei auf den Straßen. Keine Staus oder Verkehrsbehinderungen in der Region. Nur ein Blitzer ist derzeit aufgebaut, auf der Stuttgarter Straße in Augsburg. Kommt gut ans Ziel.
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1: Zum Start in diese Nacht ist der Himmel oft locker, örtlich bildet sich aber Nebel. Bis zum Morgen sinken die Temperaturen auf etwa 7 bis 12 Grad, besonders in den nebelanfälligen Tälern. Und im Donautal ist es zeitweise trüb. Tagsüber zeigt sich dann verbreitet freundliches Wetter mit Sonne und Wolken. Am Nachmittag ist es angenehm warm. Nur in Bayerisch-Schwaben und dem Allgäu ziehen zeitweise dichtere Wolken durch. Der Radio Schwaben 3-Tage-Trend. Morgen geht es teils mit Nebel los. Danach ist es freundlich bis heiter. Und am Nachmittag oft trocken bei 21 bis 22 Grad. Am Montag geht es nach frischem Beginn deutlich wärmer weiter. Später sind vor allem Richtung Allgäu einzelne Schauer möglich. Und zur Wochenmitte folgt dann ein spürbarer Dämpfer mit häufigeren Schauern und deutlich kühlerem Wetter. In Dasing 8 Grad und klar, in Nesselwang 11 Grad und wolkenlos und in Oettingen 8 Grad.
0: Es ist 1 Uhr und 57 Minuten. 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
2: Ich bin Joshua Heise. Kreml-Chef Putin hat ein Treffen mit dem ukrainischen Präsidenten Selenskyj abgelehnt. Selenskyj hatte in einem offenen Brief vorgeschlagen, an einem neutralen Ort wie der Schweiz über ein Kriegsende zu verhandeln. Putin nannte den Ton des Schreibens unverschämt. Stattdessen hat er sich mit Altkanzler Schröder getroffen und ihn erneut als möglichen Vermittler mit der EU ins Spiel gebracht. Böllerwürfe, Raketenbeschuss und immer wieder Gewalt. Die Deutsche Bahn reagiert auf zunehmende Risiken für ihre Sicherheitskräfte und testet deshalb in Berlin jetzt Schutzhelme für spezielle Einsatzteams. Zoe Tassovali berichtet.
3: Sie sehen aus wie kleine schwarze Polizeihelme mit herunterklappbarem Visier. Zum Standard sollen diese Helme aber nicht werden. Sie sollen nur dann zum Einsatz kommen, wenn eine Lage zu eskalieren droht. Bewährt sich der Test in Berlin, könnten die Helme ab dem kommenden Jahr bundesweit eingeführt werden. Die Bahn setzt außerdem auf mehr Sicherheitspersonal, Bodycams und zusätzliche Deeskalationstrainings.
2: Der Streit um die Vergabe der großen Wiesenzelte geht in die nächste Runde vor Gericht. Beim Bayerischen Obersten Landesgericht liegt jetzt eine Beschwerde gegen eine Entscheidung der Vergabekammer Südbayern. Dabei geht es um die Frage, ob die Standplätze für die großen Festzelte europaweit ausgeschrieben werden müssen. Der Chef der WE Gutshof GmbH will nämlich selbst künftig eines der großen Zelte auf der Wiesen betreiben. Die deutschen Fußballerinnen haben sich mit einem 2:0 gegen Norwegen vorzeitig den Gruppensieg gesichert. Damit ist die DFB-Elf jetzt schon für die WM in Brasilien im nächsten Jahr qualifiziert. Parallel dazu schlechte Nachrichten vom Männerteam. Nachwuchstalent Lennart Karl fällt nach einem Muskelbündelriss am linken Oberschenkel für die WM in Nordamerika aus. Bundestrainer Nagelsmann hat Offensivspieler Asanwe Drago nachnominiert.
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1: Ihr habt frei.